0: effizienter zu gestalten, empfiehlt die Stiftung zudem eine öffentliche Datenbank und die regelmäßige Überprüfung aller 150 heimischen Subventionen. Die Big Band Liechtenstein hat am Freitagabend in Rugel ein Konzert mit dem australischen Weltstar James Morrison gegeben. Auf einer Dachterrasse genossen die Gäste eine Mischung aus Dinner und hochkarätigem Jazz. Zu den Zuhörern zählten Regierungschefin Stellvertreterin Sabine Monauni sowie die australische Botschafterin Elizabeth Day. Monauni würdigte die musikalische Zusammenarbeit als wichtiges außenpolitisches Instrument. Die heimischen Musiker und den Trompeter verbindet eine enge Freundschaft, die durch eine Tournee durch vier australische Städte gestärkt wurde. Das liechtensteinische Handelsregister zieht im Internet um. Der Firmenindex ist künftig ausschließlich unter der neuen Adresse handelsregister.li erreichbar. Das hat das Amt für Justiz heute mitgeteilt. Die bisherige Internetseite oera.li hat damit bald ausgedient. Aktuell werden Suchanfragen zwar noch automatisch auf das neue Portal weitergeleitet, diese Übergangslösung endet jedoch in naher Zukunft. Wer offizielle Daten zu heimischen Unternehmen abfragen möchte, muss sich also ab sofort die neue Webadresse merken. Bewegung im Kader des FC Vaduz. Offensivspieler Angelo Campos verlässt den Verein vorzeitig und wechselt in die Promotion League zum FC Schaffhausen. Eigentlich hatte der 26-jährige Stürmer bei den Rot-Weißen noch einen gültigen Vertrag bis zum Sommer 2027. Nach offenen Gesprächen mit der sportlichen Leitung ist der Transfer nun aber beschlossene Sache. Campos erhofft sich an seiner neuen Wirkungsstätte eine frische Perspektive und eine deutlich tragendere Rolle auf dem Rasen.
1: Am Sonntag überwiegend wolkig bis trüb, stellenweise leichter Regen oder Nieselregen, vor allem von Nordwesten bis Südosten, Lichtblicke am ehesten im Osten, nachmittags auch im Westen, Höchstwerte 4 bis 14 Grad, Wind meist schwach aus Westen, zeitweise mäßig mit frischen Böen im Westen, in der Nacht gebietsweise Regen, lokal Nebel, Tiefstwerte 3 bis 8 Grad, im Schwarzwald und Allgäu um 1 Grad, Montag neblig trüb mit Nieselregen 5 bis 13 Grad, Dienstag öfter Regen 6 bis 15 Grad, pack deinen Schirm und dann nicht.

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0: Hintergründe, News, Fakten. Die Stimme von Niki Stettler begrüßt Sie zu den KI-News. Die Liechtensteiner Stiftung Zukunft.li fordert eine strengere Kontrolle von staatlichen Fördergeldern. Eine aktuelle Studie der Experten deckt deutlichen Nachbesserungsbedarf auf. Von 10 genau untersuchten Subventionen haben 6 unerwünschte Nebeneffekte. 3 weitere Beiträge sollten nach Ansicht der Autoren komplett gestrichen werden. So könnte das Land jährlich rund 1.100.000 Franken sparen. Um die Staatsausgaben effizienter zu gestalten, empfiehlt die Stiftung zudem eine öffentliche Datenbank und die regelmäßige Überprüfung aller 150 heimischen Subventionen. Die Big Band Liechtenstein hat am Freitagabend in Rugel ein Konzert mit dem australischen Weltstar James Morrison gegeben. Auf einer Dachterrasse genossen die Gäste eine Mischung aus Dinner und hochkarätigem Jazz. Zu den Zuhörern zählten Regierungschefin Stellvertreterin Sabine Monauni sowie die australische Botschafterin Elizabeth Day. Monauni würdigte die musikalische Zusammenarbeit als wichtiges außenpolitisches Instrument. Die heimischen Musiker und den Trompeter verbindet eine enge Freundschaft, die durch eine Tournee durch 4 australische Städte gestärkt wurde. Das liechtensteinische Handelsregister zieht im Internet um. Der Firmenindex ist künftig ausschließlich unter der neuen Adresse handelsregister.li erreichbar. Das hat das Amt für Justiz heute mitgeteilt. Die bisherige Internetseite oera.li hat damit bald ausgedient. Aktuell werden Suchanfragen zwar noch automatisch auf das neue Portal weitergeleitet, diese Übergangslösung endet jedoch in naher Zukunft. Wer offizielle Daten zu heimischen Unternehmen abfragen möchte, muss sich also ab sofort die neue Webadresse merken. Bewegung im Kader des FC Vaduz. Offensivspieler Angelo Campos verlässt den Verein vorzeitig und wechselt in die Promotion League zum FC Schaffhausen. Eigentlich hatte der 26-jährige Stürmer bei den Rot-Weißen noch einen gültigen Vertrag bis zum Sommer 2027. Nach offenen Gesprächen mit der sportlichen Leitung ist der Transfer nun aber beschlossene Sache. Campos erhofft sich an seiner neuen Wirkungsstätte eine frische sportliche Perspektive und eine deutlich tragendere Rolle auf dem Rasen.
1: Am Sonntag überwiegend wolkig bis trüb, stellenweise leichter Regen oder Nieselregen, vor allem von Nordwesten bis Südosten, Lichtblicke am ehesten im Osten, nachmittags auch im Westen, Höchstwerte 4 bis 14 Grad, Wind meist schwach aus Westen, zeitweise mäßig mit frischen Böen im Westen, in der Nacht gebietsweise Regen, lokal Nebel, Tiefstwerte 3 bis 8 Grad, im Schwarzwald und Allgäu um 1 Grad. Montag neblig trüb mit Nieselregen 5 bis 13 Grad, Dienstag öfter Regen 6 bis 15 Grad.

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0: Schon 4 Uhr? Willkommen zur Übersicht. KI News mit der Stimme von Niki Stettler am Mikrofon. Die Liechtensteiner Stiftung Zukunft. Punkt.li fordert eine strengere Kontrolle von staatlichen Fördergeldern. Eine aktuelle Studie der Experten deckt deutlichen Nachbesserungsbedarf auf. Von 10 genau untersuchten Subventionen haben 6 unerwünschte Nebeneffekte. 3 weitere Beiträge sollten nach Ansicht der Autoren komplett gestrichen werden. So könnte das Land jährlich rund 1.100.000 Franken sparen. Um die Staatsausgaben effizienter zu gestalten, empfiehlt die Stiftung zudem eine öffentliche Datenbank und die regelmäßige Überprüfung aller 150 heimischen Subventionen. Die Big Band Liechtenstein hat am Freitagabend in Rugel ein Konzert mit dem australischen Weltstar James Morrison gegeben. Auf einer Dachterrasse genossen die Gäste eine Mischung aus Dinner und hochkarätigem Jazz. Zu den Zuhörern zählten Regierungschefin-Stellvertreterin Sabine Monauni sowie die australische Botschafterin Elizabeth Day. Monauni würdigte die musikalische Zusammenarbeit als wichtiges außenpolitisches Instrument. Die heimischen Musiker und den Trompeter verbindet eine enge Freundschaft, die durch eine Tournee durch 4 australische Städte gestärkt wurde. Das liechtensteinische Handelsregister zieht im Internet um. Der Firmenindex ist künftig ausschließlich unter der neuen Adresse handelsregister.li erreichbar. Das hat das Amt für Justiz heute mitgeteilt. Die bisherige Internetseite oera.li hat damit bald ausgedient. Aktuell werden Suchanfragen zwar noch automatisch auf das neue Portal weitergeleitet, diese Übergangslösung endet jedoch in naher Zukunft. Wer offizielle Daten zu heimischen Unternehmen abfragen möchte, muss sich also ab sofort die neue Webadresse merken. Bewegung im Kader des FC Vaduz. Offensivspieler Angelo Campos verlässt den Verein vorzeitig und wechselt in die Promotion League zum FC Schaffhausen. Eigentlich hatte der 26-jährige Stürmer bei den Rot-Weißen noch einen gültigen Vertrag bis zum Sommer 2027. Nach offenen Gesprächen mit der sportlichen Leitung ist der Transfer nun aber beschlossene Sache. Campos erhofft sich an seiner neuen Wirkungsstätte eine frische sportliche Perspektive und eine deutlich tragendere Rolle auf dem Rasen.
1: Am Sonntag überwiegend wolkig bis trüb, stellenweise leichter Regen oder Nieselregen, vor allem von Nordwesten bis Südosten, Lichtblicke am ehesten im Osten, nachmittags auch im Westen, Höchstwerte 4 bis 14 Grad, Wind meist schwach aus Westen, zeitweise mäßig mit frischen Böen im Westen, in der Nacht gebietsweise Regen, lokal Nebel, Tiefstwerte 3 bis 8 Grad, im Schwarzwald und Allgäu um 1 Grad. Montag neblig trüb mit Nieselregen 5 bis 13 Grad. Dienstag öfter Regen 6 bis 15 Grad. Pack deinen Schirm und ein Lächeln.

0: Schon 5 Uhr. Schön, dass Sie dabei sind. Hier sind die KI-News mit der Stimme von Niki Stettler. Die Liechtensteiner Stiftung Zukunft.li fordert eine strengere Kontrolle von staatlichen Fördergeldern. Eine aktuelle Studie der Experten deckt deutlichen Nachbesserungsbedarf auf. Von 10 genau untersuchten Subventionen haben 6 unerwünschte Nebeneffekte. 3 weitere Beiträge sollten nach Ansicht der Autoren komplett gestrichen werden. So könnte das Land jährlich rund 1.100.000 Franken sparen. Um die Staatsausgaben effizienter zu gestalten, empfiehlt die Stiftung zudem eine öffentliche Datenbank und die regelmäßige Überprüfung aller 150 heimischen Subventionen. Die Big Band Liechtenstein hat am Freitagabend in Rugell ein Konzert mit dem australischen Weltstar James Morrison gegeben. Auf einer Dachterrasse genossen die Gäste eine Mischung aus Dinner und hochkarätigem Jazz. Zu den Zuhörern zählten Regierungschefin Stellvertreterin Sabine Monauni sowie die australische Botschafterin Elizabeth Day. Monauni würdigte die musikalische Zusammenarbeit als wichtiges außenpolitisches Instrument. Die heimischen Musiker und den Trompeter verbindet eine enge Freundschaft, die durch eine Tournee durch 4 australische Städte gestärkt wurde. Das liechtensteinische Handelsregister zieht im Internet um. Der Firmenindex ist künftig ausschließlich unter der neuen Adresse handelsregister.li erreichbar. Das hat das Amt für Justiz heute mitgeteilt. Die bisherige Internetseite oera.li hat damit bald ausgedient. Aktuell werden Suchanfragen zwar noch automatisch auf das neue Portal weitergeleitet, diese Übergangslösung endet jedoch in naher Zukunft. Wer offizielle Daten zu heimischen Unternehmen abfragen möchte, muss sich also ab sofort die neue Webadresse merken. Bewegung im Kader des FC Vaduz. Offensivspieler Angelo Campos verlässt den Verein vorzeitig und wechselt in die Promotion League zum FC Schaffhausen. Eigentlich hatte der 26-jährige Stürmer bei den Rot-Weißen noch einen gültigen Vertrag bis zum Sommer 2027. Nach offenen Gesprächen mit der sportlichen Leitung ist der Transfer nun aber beschlossene Sache. Campos erhofft sich an seiner neuen Wirkungsstätte eine frische sportliche Perspektive und eine deutlich tragendere Rolle auf dem Rasen.
1: Am Sonntag überwiegend wolkig bis trüb, stellenweise leichter Regen oder Nieselregen, vor allem von Nordwesten bis Südosten, Lichtblicke am ehesten im Osten, nachmittags auch im Westen, Höchstwerte 4 bis 14 Grad, Wind meist schwach aus Westen, zeitweise mäßig mit frischen Böen im Westen, in der Nacht gebietsweise Regen, lokal Nebel, Tiefstwerte 3 bis 8 Grad, im Schwarzwald und Allgäu um 1 Grad. Montag neblig trüb mit Nieselregen 5 bis 13 Grad, Dienstag öfter Regen 6 bis 15 Grad,

0: Schon 6 Uhr. Wissen direkt ins Ohr, KI News mit der Stimme von Niki Stettler. Die Liechtensteiner Stiftung Zukunft. Li fordert eine strengere Kontrolle von staatlichen Fördergeldern. Eine aktuelle Studie der Experten deckt deutlichen Nachbesserungsbedarf auf. Von 10 genau untersuchten Subventionen haben 6 unerwünschte Nebeneffekte. 3 weitere Beiträge sollten nach Ansicht der Autoren komplett gestrichen werden. So könnte das Land jährlich rund 1.100.000 Franken sparen. Um die Staatsausgaben effizienter zu gestalten, empfiehlt die Stiftung zudem eine öffentliche Datenbank und die regelmäßige Überprüfung aller 150 heimischen Subventionen. Die Big Band Liechtenstein hat am Freitagabend in Rugel ein Konzert mit dem australischen Weltstar James Morrison gegeben. Auf einer Dachterrasse genossen die Gäste eine Mischung aus Dinner und hochkarätigem Jazz. Zu den Zuhörern zählten Regierungschefin-Stellvertreterin Sabine Monauni sowie die australische Botschafterin Elizabeth Day. Monauni würdigte die musikalische Zusammenarbeit als wichtiges außenpolitisches Instrument. Die heimischen Musiker und den Trompeter verbindet eine enge Freundschaft, die durch eine Tournee durch 4 australische Städte gestärkt wurde. Das liechtensteinische Handelsregister zieht im Internet um. Der Firmenindex ist künftig ausschließlich unter der neuen Adresse handelsregister.li erreichbar. Das hat das Amt für Justiz heute mitgeteilt. Die bisherige Internetseite oera.li hat damit bald ausgedient. Aktuell werden Suchanfragen zwar noch automatisch auf das neue Portal weitergeleitet, diese Übergangslösung endet jedoch in naher Zukunft. Wer offizielle Daten zu heimischen Unternehmen abfragen möchte, muss sich also ab sofort die neue Webadresse merken. Bewegung im Kader des FC Vaduz. Offensivspieler Angelo Campos verlässt den Verein vorzeitig und wechselt in die Promotion League zum FC Schaffhausen. Eigentlich hatte der 26-jährige Stürmer bei den Rot-Weißen noch einen gültigen Vertrag bis zum Sommer 2027. Nach offenen Gesprächen mit der sportlichen Leitung ist der Transfer nun aber beschlossene Sache. Campos erhofft sich an seiner neuen Wirkungsstätte eine frische sportliche Perspektive und eine deutlich tragendere Rolle auf dem Rasen. Jetzt das Wetter. Kenny?
1: In Vaduz liegen die Temperaturen aktuell bei rund 29 Grad. Der heutige Bereich reicht von etwa 17 bis 32 Grad. Hochsommerliches Wetter bestimmt das Bild. Trotz ein paar feiner Schleierwolken am Himmel dominiert von früh bis spät ganz klar der Sonnenschein. Die Wahrscheinlichkeit für Schauer ist äußerst gering. Insgesamt erwartet uns ein durchweg freundlicher und heißer Wettereindruck.

0: Der Blick auf die kommenden zwei Tage zeigt ein wunderbar stabiles Bild. Am Mittwoch bringt ein schwacher Wetterausläufer am Vormittag ein paar harmlose Wolken, bevor am Nachmittag wieder die Sonne strahlt. Dies bei Werten zwischen 18 und 30 Grad. Am Donnerstag geht das Sommerwetter dann nahtlos weiter. Es gibt strahlend blauen Himmel bei angenehmen Tiefstwerten von 17 und heißen Höchstwerten bis 32 Grad.
1: Mitten in der Woche verlangt der Morgen nach einem perfekten Soundtrack für frische Energie. Hier ist das Zmorga auf Radio Vaterland mit Peter Obst. Den idealen Schwung dafür liefert jetzt Police mit Message in a Bottle.

Das war Messi von Lola Young. Schön, dass du reinhörst. Es ist 6.12 Uhr an Dienstag. Kurz, die Stiftung Zukunft.li hat 10 von 150 Leistungsbeiträgen geprüft. Betroffen sind rund 57 Millionen Franken. 3 Beiträge sollen gestrichen, 6 gezielter eingesetzt werden. Bei Stipendien sieht man keinen Handlungsbedarf. Studienautorin Theresa Gub sagt, Subventionen müssen künftig regelmäßig geprüft werden, damit das Geld dort ankommt, wo es wirklich gebraucht wird. Weiter mit

Duffy hat gerade noch eindringlich um Gnade gefleht. Auf Radio Vaterland folgt nun der nahtlose Übergang zu den großen Gefühlen und Lionel Richie mit Truly.

Stand By Me von Ben E. King bleibt einfach unerreicht. Solch markante Stimmen haben echten Seltenheitswert. Doch die nächste musikalische Ausnahme steht schon bereit, ganz ohne Schuhe. Hier sind Annenmay Kantereit und Barfuß am Klavier. Und

Nach den rauen Tönen von Annemai Kantereit tut ein musikalischer Kontrast richtig gut. Das Klavier macht Platz für großen Soul aus den 60ern. Hier ist Percy Sledge mit Warm and Tender Love.

Ein bisschen abzugeben, wie Supertramp gerade sang, schadet nie. Genau diese unbeschwerte Note bleibt auf Radio Vaterland. Das Schiebedach öffnet sich für Nicky Ure und Daisy mit Sunroof.

Nach den Tagträumereien der Monkees schlägt Radio Vaterland nun völlig andere Töne an. Ein markanter Wechsel in der Stimmlage kündigt sich an. Hier ist Bob Dylan mit Lay Lady

Das war Lay Lady Lay von Bob Dylan. Es ist 6.41 Uhr am Dienstag. Ich sag's dir kurz. Der Vorsteher Rainer Beck tritt bei den Gemeinderatswahlen am 14. März nicht mehr an. Nach fast 20 Jahren und 5 Amtszeiten prägte er das Dorf. Von der Sanierung historischer Häuser bis zum neuen Gasthaus Saroja. Seine Ära endet planmäßig im kommenden Frühjahr. Und jetzt, Here Comes the Sun von den Beatles.

Es ist 6.48 Uhr am Dienstag. Das war It's the Same Old Song von den Four Tops. Kurze Info für dich. Das IOC zahlt künftig jedem Teilnehmer 10.000 US-Dollar, unabhängig von Platzierung. IOC-Präsidentin Kirsty Coventry kündigte das für die Winterspiele 2026 in Mailand und Cortina. It's the Same Old Song von den Four Tops. Kurze Info für dich. Das IOC zahlt künftig jedem Teilnehmer 10.000 US-Dollar, unabhängig von Platzierung. IOC-Präsidentin Kirsty Coventry kündigte das für die Winterspiele 2026 in Mailand und Cortina an. Auch Liechtenstein profitiert. Sieben heimische

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1: Es ist wieder 7 Uhr. 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Die Stimme von Niki Stettler für die KI News. Legen wir los. Hallo. Die liechtensteinische Stiftung Zukunft.li nimmt staatliche Fördergelder kritisch unter die Lupe. Eine aktuelle Studie hat 10 von insgesamt 150 Leistungsbeiträgen auf ihre Effizienz geprüft. Dabei geht es um ein Volumen von rund 57 Millionen Franken. Das Fazit fällt deutlich aus. 3 Beiträge sollen komplett gestrichen und 6 weitere gezielter eingesetzt werden. Lediglich bei den Stipendien besteht kein Handlungsbedarf. Laut Studienautorin Theresa Gub müssen Subventionen künftig regelmäßig auf den Prüfstand, damit das Geld effizient ankommt. Die Liechtensteiner Stiftung Zukunft.li fordert eine strengere Kontrolle von staatlichen Fördergeldern. Eine aktuelle Studie der Experten deckt deutlichen Nachbesserungsbedarf auf. Von 10 genau untersuchten Subventionen haben 6 unerwünschte Nebeneffekte. 3 weitere Beiträge sollten nach Ansicht der Autoren komplett gestrichen werden. So könnte das Land jährlich rund 1.100.000 Franken sparen. Um die Staatsausgaben effizienter zu gestalten, empfiehlt die Stiftung zudem eine öffentliche Datenbank und die regelmäßige Überprüfung aller 150 heimischen Subventionen. Das Internationale Olympische Komitee zahlt künftig allen Teilnehmenden ein Antrittsgeld. Die neue IOC-Präsidentin Kirsty Coventry hat eine Prämie von 10.000 US-Dollar pro Person angekündigt. Diese Summe wird völlig unabhängig von der Platzierung ausgeschüttet und soll die Sportler direkt unterstützen. Die Regelung greift bereits bei den kommenden Winterspielen 2026 in Mailand und Cortina. Davon profitiert auch der heimische Sport. 7 Liechtensteiner Athleten dürfen sich auf diesen finanziellen Zustupf freuen. In Blanken geht im kommenden Frühjahr eine Ära zu Ende. Gemeindevorsteher Rainer Beck tritt bei den Wahlen am 14. März nicht mehr an. Nach fast 20 Jahren an der Spitze der Gemeinde macht er den Weg für eine Nachfolge frei. In seinen 5 Amtszeiten hat Beck das Dorf maßgeblich geprägt, etwa durch die Sanierung historischer Gebäude und das neue Gasthaus Saroja. Nun übergibt er sein Amt planmäßig. Soweit die Nachrichten. Kenny, was macht das Wetter?
2: In Vaduz liegen die Temperaturen aktuell bei rund 17 Grad. Der heutige Bereich reicht von etwa 17 bis 32 Grad. Am Himmel zeigen sich heute zwar ein paar hochliegende Wolkenfelder, aber der Sonnenschein überwiegt eindeutig. Regen oder Gewitter sind kaum ein Thema. Insgesamt erwartet uns ein sehr freundlicher und hochsommerlicher Wettereindruck. Der Blick auf die nächsten 2 Tage verspricht eine Fortsetzung dieses Sommerwetters. Am Mittwoch ziehen anfangs ein paar Wolken durch, am Nachmittag setzt sich aber wieder die Sonne durch. Die Werte bewegen sich dann zwischen 18 und 30 Grad. Am Donnerstag gibt es bei 17 bis 31 Grad wieder strahlenden Sonnenschein und einen fast wolkenlosen Himmel.
3: Der Dienstag bringt frische Energie ins Ländle und die Woche nimmt spürbar Fahrt auf. Hier ist Zmorga auf Radio Vaterland mit Peter Obst. Den idealen Soundtrack für diesen Schwung liefert jetzt ein absoluter Klassiker. Ray Charles mit Hallelujah, I Love Her So.

0: Dass sich permanent alles ändert, wie Keen gerade feststellten, mag stimmen. Was glücklicherweise bleibt, ist das verlässliche Gespür für zeitlose Klassiker auf Radio Vaterland. Hier sind die Beach Boys mit Good Vibrations.
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Die kalifornischen Schwingungen der Beach Boys verblassen langsam. Der musikalische Schwung bleibt auf Radio Vaterland spürbar, wechselt jetzt nur das Jahrzehnt. Crowded House mit Don't Dream It's Over.

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1: KI News am Puls der Zeit mit der Stimme von Niki Stettler. Hallo, die Bundeswehr plant laut Handelsblatt, zwei Insider, den Aufbau einer der größten Satellitenflotten weltweit. Bis zu 1200 Satelliten für Kommunikation und Aufklärung, Pläne noch nicht offiziell bestätigt. Der Großteil soll dem Aufklärungssystem SPOC 2, Space System for Persistent Operational Tracking, dienen, das mit Radar und Spezialkameras ein möglichst präzises Lagebild liefern soll. Einsatzbereit wäre es frühestens in etwa 3 Jahren. Details werden derzeit mit potenziellen Partnerfirmen geklärt. Mit 1200 Satelliten läge Deutschland hinter Starlink auf Platz 2 und voraussichtlich unter den 5 größten Betreibern, auch wenn künftig weitere Konstellationen aus China oder von Firmen wie Amazon entstehen könnten. Im nordfranzösischen Liévin hat Marine Le Pen angekündigt, im Fall eines Kandidaturverbots bei der Präsidentschaftswahl den Rassemblement-Nationalchef Jordan Bardella mit aller Kraft zu unterstützen. Hintergrund ist ein Berufungsverfahren wegen angeblicher Veruntreuung von EU-Geldern. Le Pen wurde in erster Instanz zu Haft, Geldstrafe und einem 5-jährigen Wahlverbot verurteilt. Historiker sprechen von einem außergewöhnlichen Verfahren mit möglicher Signalwirkung für die Wahl im kommenden Jahr. Das waren die aktuellen Meldungen.

Die knallbunten kalifornischen Strände von Katy Perry verblassen langsam aber sicher. Auf Radio Vaterland wird der Sound jetzt musikalisch deutlich sanfter. Hier ist Dido.

Weiße Fahnen werden hier definitiv nicht geschwenkt, auch wenn Dido das gerade musikalisch vorgeschlagen hat. Die Gedanken dürfen aber gern ein wenig abschweifen. Dafür sorgen jetzt The Temptations mit Just My Imagination.

0: Bleiben Sie informiert, hier sind die KI-News und die Stimme von Niki Stettler. Hallo. Die liechtensteinische Stiftung Zukunft.li nimmt staatliche Fördergelder kritisch unter die Lupe. Eine aktuelle Studie hat 10 von insgesamt 150 Leistungsbeiträgen auf ihre Effizienz geprüft. Dabei geht es um ein Volumen von rund 57 Millionen Franken. Das Fazit fällt deutlich aus. 3 Beiträge sollen komplett gestrichen und 6 weitere gezielter eingesetzt werden. Lediglich bei den Stipendien besteht kein Handlungsbedarf. Laut Studienautorin Theresa Gub müssen Subventionen künftig regelmäßig auf den Prüfstand, damit das Geld effizient ankommt. Das Internationale Olympische Komitee zahlt künftig allen Teilnehmenden ein Antrittsgeld. Die neue IOC-Präsidentin Kirsty Coventry hat eine Prämie von 10.000 US-Dollar pro Person angekündigt. Diese Summe wird völlig unabhängig von der Platzierung ausgeschüttet und soll die Sportler direkt unterstützen. Die Regelung greift bereits bei den kommenden Winterspielen 2026 in Mailand und Cortina. Davon profitiert auch der heimische Sport. 7 Liechtensteiner Athleten dürfen sich auf diesen finanziellen Zustupf freuen. In Blanken geht im kommenden Frühjahr eine Ära zu Ende. Gemeindevorsteher Rainer Beck tritt bei den Wahlen am 14. März nicht mehr an. Nach fast 20 Jahren an der Spitze der Gemeinde macht er den Weg für eine Nachfolge frei. In seinen 5 Amtszeiten hat Beck das Dorf maßgeblich geprägt, etwa durch die Sanierung historischer Gebäude und das neue Gasthaus Saroja. Nun übergibt er sein Amt planmäßig. Das war das Neueste aus der Nachrichtenredaktion. Kenny, was sagt das Wetter?
1: In Vaduz liegen die Temperaturen aktuell bei rund 25 Grad. Der heutige Bereich reicht von etwa 17 bis 32 Grad. Wir blicken auf ein hochsommerliches Wetterbild. Trotz einiger hoher Wolken überwiegt durchgehend der Sonnenschein und die Regenschirme können getrost zu Hause bleiben. Der Gesamteindruck ist absolut freundlich und richtig heiß. Am Mittwoch erwartet uns ein Wechselspiel am Himmel. Vormittags ziehen einige Wolkenfelder durch, nachmittags strahlt dann wieder die Sonne. Die Werte bewegen sich dabei zwischen 18 und 30 Grad. Der Donnerstag präsentiert sich nahtlos sommerlich. Bei purem Sonnenschein und blauem Himmel reicht die Temperaturspanne von 17 bis 31 Grad.
2: Die Arbeitswoche balanciert heute exakt in der Mitte. Ein hervorragender Moment für frischen Kaffee und die beste Musik für einen wachen Start in den Tag. Hier in Zmorga auf Radio Vaterland. Den absolut passenden Soundtrack dazu liefert Billy Joel mit Pi.

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Es ist 8.10 Uhr, Dienstag. Kurz was zum Thema, das könnte dich interessieren. Die Liechtensteiner Stiftung Zukunft.li fordert strengere Kontrollen staatlicher Fördergelder. In einer Studie untersuchten sie 10 von 150 Subventionen. 6 haben unerwünschte Nebeneffekte. 3 sollten gestrichen werden. Das würde rund 1.100.000 Franken jährlich sparen. Die Stiftung empfiehlt eine öffentliche Datenbank und regelmäßige Prüfungen. Weiter geht's mit Ordinary von Alex Warren.

Dragon Bone Man hat stimmlich ordentlich vorgelegt. Auf Radio Vaterland geht es jetzt direkt noch ein paar Oktaven tiefer. Barry White übernimmt mit Can't Get Enough of Your Love.

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1: Hallo, die KI-News begleiten Sie durch den Tag mit der Stimme von Niki Stettler. Die Bundeswehr plant laut Handelsblatt, zwei Insider, den Aufbau einer der größten Satellitenflotten weltweit, bis zu 1200 Satelliten für Kommunikation und Aufklärung, Pläne noch nicht offiziell bestätigt. Der Großteil soll dem Aufklärungssystem SPOC-2, Space System for Persistent Operational Tracking, dienen, das mit Radar und Spezialkameras ein möglichst präzises Lagebild liefern soll. Einsatzbereit wäre es frühestens in etwa 3 Jahren. Details werden derzeit mit potenziellen Partnerfirmen geklärt. Mit 1200 Satelliten läge Deutschland hinter Starlink auf Platz 2 und voraussichtlich unter den 5 größten Betreibern, auch wenn künftig weitere Konstellationen aus China oder

von Firmen wie Amazon entstehen könnten. Im nordfranzösischen Liévin hat Marine Le Pen angekündigt, im Fall eines Kandidaturverbots bei der Präsidentschaftswahl den Rassemblement-Nationalchef Jordan Bardella mit aller Kraft zu unterstützen. Hintergrund ist ein Berufungsverfahren wegen angeblicher Veruntreuung von EU-Geldern. Le Pen wurde in erster Instanz zu Haft, Geldstrafe und einem 5-jährigen Wahlverbot verurteilt. Historiker sprechen von einem außergewöhnlichen Verfahren mit möglicher Signalwirkung für die Wahl im kommenden Jahr. Damit seid ihr erstmal wieder auf dem neuesten Stand.

Purple Disco Machine hat den Puls gerade ordentlich nach oben getrieben. Auf Radio Vaterland greifen nun Tears for Fears nach der musikalischen Weltherrschaft. Everybody wants to rule the world.

Tears for Fears klappen die Synthesizer zu. Der Morgen auf Radio Vaterland bekommt jetzt eine feine Portion Soul und einen Rhythmus zum Mitwippen. The Spinners mit Could It Be I'm Falling in Love.

entweicht am Vormittag einem strafferen Rhythmus. Die Hüften dürfen sich wieder bewegen, bei einer Melodie, die sofort im Ohr sitzt. Maroon 5 und Christina Aguilera mit Moves Like Jagger.

0: Schön, dass Sie dabei sind. Hier sind die KI-News mit der Stimme von Niki Stettler. Die liechtensteinische Stiftung Zukunft.li nimmt staatliche Fördergelder kritisch unter die Lupe. Eine aktuelle Studie hat 10 von insgesamt 150 Leistungsbeiträgen auf ihre Effizienz geprüft. Dabei geht es um ein Volumen von rund 57 Millionen Franken. Das Fazit fällt deutlich aus. 3 Beiträge sollen komplett gestrichen und 6 weitere gezielter eingesetzt werden. Lediglich bei den Stipendien besteht kein Handlungsbedarf. Laut Studienautorin Theresa Gub müssen Subventionen künftig regelmäßig auf den Prüfstand, damit das Geld effizient ankommt. Das Internationale Olympische Komitee zahlt künftig allen Teilnehmenden ein Antrittsgeld. Die neue IOC-Präsidentin Kirsty Coventry hat eine Prämie von 10.000 US-Dollar pro Person angekündigt. Diese Summe wird völlig unabhängig von der Platzierung ausgeschüttet und soll die Sportler direkt unterstützen. Die Regelung greift bereits bei den kommenden Winterspielen 2026 in Mailand und Cortina. Davon profitiert auch der heimische Sport. 7 Liechtensteiner Athleten dürfen sich auf diesen finanziellen Zustupf freuen. In Blanken geht im kommenden Frühjahr eine Ära zu Ende. Gemeindevorsteher Rainer Beck tritt bei den Wahlen am 14. März nicht mehr an. Nach fast 20 Jahren an der Spitze der Gemeinde macht er den Weg für eine Nachfolge frei. In seinen 5 Amtszeiten hat Beck das Dorf maßgeblich geprägt, etwa durch die Sanierung historischer Gebäude und das neue Gasthaus Saroja. Nun übergibt er sein Amt planmäßig. Die Liechtensteiner Stiftung Zukunft.li fordert eine strengere Kontrolle von staatlichen Fördergeldern. Eine aktuelle Studie der Experten deckt deutlichen Nachbesserungsbedarf auf. Von 10 genau untersuchten Subventionen haben 6 unerwünschte Nebeneffekte. 3 weitere Beiträge sollten nach Ansicht der Autoren komplett gestrichen werden. So könnte das Land jährlich rund 1.100.000 Franken sparen. Um die Staatsausgaben effizienter zu gestalten, empfiehlt die Stiftung zudem eine öffentliche Datenbank und die regelmäßige Überprüfung aller 150 heimischen Subventionen. Das war das Neueste aus der Nachrichtenredaktion. Kenny, was sagt das Wetter?
1: In Vaduz liegen die Temperaturen aktuell bei rund 25 Grad. Der heutige Bereich reicht von etwa 17 bis 32 Grad. Wir blicken auf ein hochsommerliches Himmelsbild. Zwar ziehen gelegentlich ein paar lockere Wolkenfelder weit oben am Himmel durch, insgesamt überwiegt aber klar der Sonnenschein. Regenschirme können zu Hause bleiben, denn die Gewittergefahr ist verschwindend gering. Der Wettereindruck ist damit durchweg freundlich und richtig schön sommerlich. Ein kurzer Ausblick auf die kommenden 2 Tage. Am Mittwoch streift uns eine schwache Kaltfront, die am Vormittag für einige dichte Wolken sorgt. Spätestens am Nachmittag lacht aber wieder die Sonne, bei Tiefstwerten um 18 und Höchstwerten bis 30 Grad. Der Donnerstag präsentiert sich dann wieder ungetrübt sonnig. Bei 17 bis 31 Grad erwartet uns strahlend blauer Himmel über ganz Liechtenstein.
2: Der Schwung der Woche entfaltet seine volle Kraft und die Vorfreude auf die freien Tage wächst spürbar. Die perfekte Kulisse für musikalische Meilensteine bei Radio Vaterland. Hier sind die All-Time Classics und Christy Burke mit The Lady in Red.

Von Depeche Mode bekommt man musikalisch einfach nicht genug. Diese schwungvolle Tagesenergie passt perfekt zu den All-Time-Classics auf Radio Vaterland. Die unbeschwerten Synthesizer weichen nun einem echten Meilenstein der Musikgeschichte. Linkin Park mit In the End.

Informativ, digital, aktuell, KI-News mit der Stimme von Niki Stettler. Ein starkes Signal der Geschlossenheit soll vom NATO-Gipfel in Ankara ausgehen. Im Zentrum steht dabei die Zusammenarbeit mit US-Präsident Donald Trump. NATO-Generalsekretär Mark Rutte drängt die Mitgliedstaaten zu höheren Verteidigungsausgaben. Er fordert konkrete Pläne, um das Ziel von 5% des Bruttoinlandsprodukts zu erreichen. Aktuell liegt Europa bei rund 4%. Zudem geht es um den Schutz der Ukraine. Für dieses und nächstes Jahr sind weitere Hilfen von jeweils 70 Milliarden Euro vorgesehen. Die Bundeswehr plant laut Handelsblatt, zwei Insider, den Aufbau einer der größten Satellitenflotten weltweit. Bis zu 1200 Satelliten für Kommunikation und Aufklärung, Pläne noch nicht offiziell bestätigt. Der Großteil soll dem Aufklärungssystem SPOC-2, Space System for Persistent Operational Tracking, dienen, das mit Radar und Spezialkameras ein möglichst präzises Lagebild liefern soll. Einsatzbereit wäre es frühestens in etwa 3 Jahren. Details werden derzeit mit potenziellen Partnerfirmen geklärt. Mit 1200 Satelliten läge Deutschland hinter Starlink auf Platz 2 und voraussichtlich unter den 5 größten Betreibern, auch wenn künftig weitere Konstellationen aus China oder von Firmen wie Amazon entstehen könnten. Damit seid ihr erstmal wieder auf dem neuesten Stand.

Nach den bröckelnden Mauern von Pink Floyd geht es monumental weiter. Die All-Time-Classics auf Radio Vaterland liefern den idealen Soundtrack für diese energiegeladene Woche. Das musikalische Niveau bleibt schwindelerregend hoch. Queen mit Bohemian Rhapsody.

0: Einen schönen guten Tag. Die Stimme von Niki Stettler hier mit den KI-News. Die liechtensteinische Stiftung Zukunft.li nimmt staatliche Fördergelder kritisch unter die Lupe. Eine aktuelle Studie hat 10 von insgesamt 150 Leistungsbeiträgen auf ihre Effizienz geprüft. Dabei geht es um ein Volumen von rund 57 Millionen Franken. Das Fazit fällt deutlich aus. 3 Beiträge sollen komplett gestrichen und 6 weitere gezielter eingesetzt werden. Lediglich bei den Stipendien besteht kein Handlungsbedarf. Laut Studienautorin Theresa Goop müssen Subventionen künftig regelmäßig auf den Prüfstand, damit das Geld effizient ankommt. Das Internationale Olympische Komitee zahlt künftig allen Teilnehmenden ein Antrittsgeld. Die neue IOC-Präsidentin Kirsty Coventry hat eine Prämie von 10.000 US-Dollar pro Person angekündigt. Diese Summe wird völlig unabhängig von der Platzierung ausgeschüttet und soll die Sportler direkt unterstützen. Die Regelung greift bereits bei den kommenden Winterspielen 2026 in Mailand und Cortina. Davon profitiert auch der heimische Sport. 7 Liechtensteiner Athleten dürfen sich auf diesen finanziellen Zustupf freuen. In Planken geht im kommenden Frühjahr eine Ära zu Ende. Gemeindevorsteher Rainer Beck tritt bei den Wahlen am 14. März nicht mehr an. Nach fast 20 Jahren an der Spitze der Gemeinde macht er den Weg für eine Nachfolge frei. In seinen 5 Amtszeiten hat Beck das Dorf maßgeblich geprägt, etwa durch die Sanierung historischer Gebäude und das neue Gasthaus Saroja. Nun übergibt er sein Amt planmäßig. Panini-Bilder zur Fußball-Weltmeisterschaft 2026 sind gefragter denn je. Der Online-Marktplatz Ricardo verzeichnet einen Verkaufsanstieg von 71% im Vergleich zur vergangenen Weltmeisterschaft. Das klassische Tauschgeschäft verlagert sich dabei zunehmend vom Schulhof ins Internet. Um die größte Kollektion aller Zeiten mit 980 Motiven zu komplettieren, greifen Fans tief in die Tasche und zahlen schnell mehrere hundert Franken. Historische Sammlungen erzielen online mittlerweile sogar Preise von bis zu 12.000 Franken. Soweit die Nachrichten. Kenny, wie geht's dem Wetter?
1: In Vaduz liegen die Temperaturen aktuell bei rund 25 Grad. Der heutige Bereich reicht von etwa 17 bis 32 Grad. Trotz ein paar feiner, hochliegender Wolkenfelder dominiert heute ganz klar der Sonnenschein. Regenschirme werden nicht gebraucht. Der gesamte Wettereindruck ist absolut hochsommerlich, ruhig und sehr freundlich. Am Mittwoch streift eine ganz seichte Kaltfront die Region. Diese bringt zwar vormittags ein paar lockere Wolken, doch bei Tiefstwerten von 18 und Höchstwerten um 30 Grad setzt sich am Nachmittag rasch wieder die Sonne durch. Der Donnerstag knüpft dann nahtlos an das ungetrübte Sommerwetter an. Bei viel strahlendem Sonnenschein und Werten zwischen 17 und 31 Grad bleibt es richtig heiß und weitgehend wolkenlos.

Selbst harte Kerle wie Metallica zeigen manchmal weiche Knie. Nach dieser Ballade wird es auf Radio Vaterland teuflisch charmant. The Rolling Stones mit Sympathy for the Devil.

den düsteren Glocken von AC/DC blitzen bei fast 27 Grad draußen nicht nur die Sonnenstrahlen durch die Wolken, sondern auch die großen Gefühle. Roxette mit It Must

Das war It Must Have Been Love von Roxette. Es ist 10.25 Uhr. Ich hoffe, dein Dienstag läuft gut. Kurz was Wichtiges. Die Licht

Lichtensteiner Stiftung Zukunft.li fordert strengere Kontrollen bei staatlichen Fördergeldern. In einer Studie untersuchten sie 10 von 150 Subventionen, 6 mit unerwünschten Nebeneffekten, 3 sollen gestrichen werden. Das könnte rund 1.100.000 Franken pro Jahr sparen. Und jetzt One von YouTube.

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1: Informativ, digital, aktuell. KI News mit der Stimme von Niki Stettler. Ein starkes Signal der Geschlossenheit soll vom NATO-Gipfel in Ankara ausgehen. Im Zentrum steht dabei die Zusammenarbeit mit US-Präsident Donald Trump. NATO-Generalsekretär Mark Rutte drängt die Mitgliedstaaten zu höheren Verteidigungsausgaben. Er fordert konkrete Pläne, um das Ziel von 5% des Bruttoinlandsprodukts zu erreichen. Aktuell liegt Europa bei rund 4%. Zudem geht es um den Schutz der Ukraine. Für dieses und nächstes Jahr sind weitere Hilfen von jeweils 70 Milliarden Euro vorgesehen. Die Bundeswehr plant laut Handelsblatt, zwei Insider, den Aufbau einer der größten Satellitenflotten weltweit. Bis zu 1200 Satelliten für Kommunikation und Aufklärung, Pläne noch nicht offiziell bestätigt. Der Großteil soll dem Aufklärungssystem SPOC-2, Space System for Persistent Operational Tracking, dienen, das mit Radar und Spezialkameras ein möglichst präzises Lagebild liefern soll. Einsatzbereit wäre es frühestens in etwa 3 Jahren. Details werden derzeit mit potenziellen Partnerfirmen geklärt. Mit 1200 Satelliten läge Deutschland hinter Starlink auf Platz 2 und voraussichtlich unter den 5 größten Betreibern, auch wenn künftig weitere Konstellationen aus China oder von Firmen wie Amazon entstehen könnten. Damit seid ihr erstmal wieder auf dem neuesten Stand.

letzten Reime von Eminem verblassen langsam. Um 10.38 Uhr baut sich auf Radio Vaterland direkt die nächste unzerstörbare musikalische Wand auf. Hier sind David Guetta und Sia. Titan

Nach dem massiven Sound von David Guetta und Sia wird es musikalisch jetzt herrlich funkig. Ein Riff, das Stillsitzen absolut unmöglich macht. Stevie Wonder, Superstition.

Purer zeitloser Soul übernimmt das Zepter auf Radio Vaterland. Der treibende Funk von Stevie Wonder macht Platz für eine der markantesten Stimmen der 70er. Marvin Gaye mit What's Going On.

0: Bleiben Sie informiert. Hier sind die KI-News und die Stimme von Niki Stettler. Hallo. Die liechtensteinische Stiftung Zukunft.li nimmt staatliche Fördergelder kritisch unter die Lupe. Eine aktuelle Studie hat 10 von insgesamt 150 Leistungsbeiträgen auf ihre Effizienz geprüft. Dabei geht es um ein Volumen von rund 57 Millionen Franken. Das Fazit fällt deutlich aus. 3 Beiträge sollen komplett gestrichen und 6 weitere gezielter eingesetzt werden. Lediglich bei den Stipendien besteht kein Handlungsbedarf. Laut Studienautorin Theresa Gub müssen Subventionen künftig regelmäßig auf den Prüfstand, damit das Geld effizient ankommt. Das Internationale Olympische Komitee zahlt künftig allen Teilnehmenden ein Antrittsgeld. Die neue IOC-Präsidentin Kirsty Coventry hat eine Prämie von 10.000 US-Dollar pro Person angekündigt. Diese Summe wird völlig unabhängig von der Platzierung ausgeschüttet und soll die Sportler direkt unterstützen. Die Regelung greift bereits bei den kommenden Winterspielen 2026 in Mailand und Cortina. Davon profitiert auch der heimische Sport. 7 Liechtensteiner Athleten dürfen sich auf diesen finanziellen Zustupf freuen. Panini-Bilder zur Fußball-Weltmeisterschaft 2026 sind gefragter denn je. Der Online-Marktplatz Ricardo verzeichnet einen Verkaufsanstieg von 71% im Vergleich zur vergangenen Weltmeisterschaft. Das klassische Tauschgeschäft verlagert sich dabei zunehmend vom Schulhof ins Internet. Um die größte Kollektion aller Zeiten mit 980 Motiven zu komplettieren, greifen Fans tief in die Tasche und zahlen schnell mehrere hundert Franken. Historische Sammlungen erzielen online mittlerweile sogar Preise von bis zu 12.000 Franken. In Blanken geht im kommenden Frühjahr eine Ära zu Ende. Gemeindevorsteher Rainer Beck tritt bei den Wahlen am 14. März nicht mehr an. Nach fast 20 Jahren an der Spitze der Gemeinde macht er den Weg für eine Nachfolge frei. In seinen 5 Amtszeiten hat Beck das Dorf maßgeblich geprägt, etwa durch die Sanierung historischer Gebäude und das neue Gasthaus Saroja. Nun übergibt er sein Amt planmäßig. Das war das Neueste aus der Nachrichtenredaktion. Kenny, was sagt das Wetter?
1: In Vaduz liegen die Temperaturen aktuell bei rund 24 Grad. Der heutige Bereich reicht von etwa 17 bis 32 Grad. Am Himmel zeigen sich nur ein paar lockere Wolkenfelder. Ansonsten dominiert von früh bis spät der strahlende Sonnenschein. Die Schauerneigung ist verschwindend gering. Der allgemeine Wettereindruck ist damit durchweg hochsommerlich und überaus freundlich. Der Blick auf den Mittwoch verspricht einen angenehmen Mix aus Sonne und Wolken bei Werten zwischen 18 und 30 Grad. Am Vormittag ziehen zwar ein paar dichtere Wolken durch, am Nachmittag übernimmt dann aber rasch wieder die Sonne die Regie. Am Donnerstag geht es nahtlos sommerlich weiter. Die Temperaturen bewegen sich zwischen 17 und 31 Grad. Dazu gibt es viel blauen Himmel und nur eine ganz kleine Wahrscheinlichkeit für ein kurzes Wärmegewitter.

Ed Sheerans schlechte Angewohnheiten verfliegen auf Radio Vaterland. Der Weg ist frei für einen wahren Giganten und ein Meisterwerk, das ewig bleibt. Bob Dylan, Knocking on Heaven's Door.

Mirkos geniale Extravaganz schwingt noch wunderbar im Studio nach. Dieser unverwechselbare Hauch der 80er macht jetzt auf Radio Vaterland Platz für feinsten modernen Disco.

Eric Claptons sanfte Melancholie verweht langsam im Studio von Radio Vaterland. Der Konzertflügel steht aber schon blitzblank bereit für die nächste Legende. Elton John, Tiny Dancer.

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1: Präzise informiert. Die Stimme von Niki Stettler präsentiert die KI News Hallo. Ein starkes Signal der Geschlossenheit soll vom NATO-Gipfel in Ankara ausgehen. Im Zentrum steht dabei die Zusammenarbeit mit US-Präsident Donald Trump. NATO-Generalsekretär Mark Rutte drängt die Mitgliedstaaten zu höheren Verteidigungsausgaben. Er fordert konkrete Pläne, um das Ziel von 5% des Bruttoinlandsprodukts zu erreichen. Aktuell liegt Europa bei rund 4%. Zudem geht es um den Schutz der Ukraine. Für dieses und nächstes Jahr sind weitere Hilfen von jeweils 70 Milliarden Euro vorgesehen. Bei einer Serie schwerer Unwetter in China starben mehrere Menschen, Dutzende werden noch vermisst. In Hubei töteten zwei Tornados mit Böen bis 149 km/h mindestens 11 Menschen. Sie verwüsteten Städte wie Huangshi, Huanggang, Eizhou und Xianning. Hunderte wurden evakuiert. In der Provinz Gansu verschüttete ein Erdrutsch im Kreis Tanchang 33 Menschen. 17 konnten gerettet werden, die Bergung läuft. Ein Dammbruch am Liulan-Stausee in Hengzhou, Guangxi, überschwemmte weite Gebiete. Aktuell 4 Tote, 8 Vermisste, Zehntausende evakuiert. Präsident Xi Jinping ordnete umfassende Rettungsmaßnahmen an. Die Wetterbehörde warnte für Guangdong, Anhui, Jiangsu, Shandong, Liaoning und Jilin. Meteorologen sehen wegen El Niño ein erhöhtes Extremwetterrisiko. Zudem nähert sich Supertaifun Bawi mit Spitzen über 200 km/h Taiwan und könnte am Samstag Südostchina erreichen. Das waren die Nachrichten.

Chapel Roan bringt ordentlich Farbe in den Vormittag. Um 11.35 Uhr startet auf Radio Vaterland direkt der nächste musikalische Höhenflug mit einem absolut ikonischen Basslauf. New Order, Blue.

Und damit nach Blue Monday von New Order eine kurze Meldung. Es ist 11.41 Uhr, Dienstag. Ein 23-jähriger Mann steht wegen Drogendelikten und gefährlicher Drohung vor Gericht. Er gesteht Drogenkonsum, bestreitet jedoch den Verkauf. Eine Drohung habe er nicht ernst gemeint. Der Richter hat die Verhandlung vertagt, um Mutter und Bruder anzuhören. Und jetzt weiter mit

Nach der ausgelassenen Party von Kool & The Gang zieht musikalisch direkt ein gewaltiger Sturm auf. Bei fast 30 Grad da draußen wird es richtig stimmgewaltig. Adele mit Rolling in the Deep.

0: Was heute wichtig ist, die Stimme von Niki Stettler präsentiert die KI News. Die liechtensteinische Stiftung Zukunft.li nimmt staatliche Fördergelder kritisch unter die Lupe. Eine aktuelle Studie hat 10 von insgesamt 150 Leistungsbeiträgen auf ihre Effizienz geprüft. Dabei geht es um ein Volumen von rund 57 Millionen Franken. Das Fazit fällt deutlich aus. 3 Beiträge sollen komplett gestrichen und 6 weitere gezielter eingesetzt werden. Lediglich bei den Stipendien besteht kein Handlungsbedarf. Laut Studienautorin Theresa Gub müssen Subventionen künftig regelmäßig auf den Prüfstand, damit das Geld effizient ankommt. Das Internationale Olympische Komitee zahlt künftig allen Teilnehmenden ein Antrittsgeld. Die neue IOC-Präsidentin Kirsty Coventry hat eine Prämie von 10.000 US-Dollar pro Person angekündigt. Diese Summe wird völlig unabhängig von der Platzierung ausgeschüttet und soll die Sportler direkt unterstützen. Die Regelung greift bereits bei den kommenden Winterspielen 2026 in Mailand und Cortina. Davon profitiert auch der heimische Sport. 7 Liechtensteiner Athleten dürfen sich auf diesen finanziellen Zustupf freuen. Panini-Bilder zur Fußball-Weltmeisterschaft 2026 sind gefragter denn je. Der Online-Marktplatz Ricardo verzeichnet einen Verkaufsanstieg von 71% im Vergleich zur vergangenen Weltmeisterschaft. Das klassische Tauschgeschäft verlagert sich dabei zunehmend vom Schulhof ins Internet. Um die größte Kollektion aller Zeiten mit 980 Motiven zu komplettieren, greifen Fans tief in die Tasche und zahlen schnell mehrere hundert Franken. Historische Sammlungen erzielen online mittlerweile sogar Preise von bis zu 12.000 Franken. In Blanken geht im kommenden Frühjahr eine Ära zu Ende. Gemeindevorsteher Rainer Beck tritt bei den Wahlen am 14. März nicht mehr an. Nach fast 20 Jahren an der Spitze der Gemeinde macht er den Weg für eine Nachfolge frei. In seinen 5 Amtszeiten hat Beck das Dorf maßgeblich geprägt, etwa durch die Sanierung historischer Gebäude und das neue Gasthaus Saroja. Nun übergibt er sein Amt planmäßig. Soweit die Nachrichten. Kenny, was macht das Wetter?
1: In der Tat, Niki, schauen wir doch mal, was das Wetter so auf dem Plan hat. In Vaduz liegen die Temperaturen aktuell bei rund 25 Grad. Der heutige Bereich reicht von etwa 17 bis 32 Grad. Das sorgt für herrliches, hochsommerliches Wetter. Zwar ziehen hin und wieder ein paar feine, hochliegende Wolkenfelder vorüber, doch der Sonnenschein überwiegt eindeutig. Die Schauerneigung ist sehr gering, sodass der Wettereindruck durchweg freundlich und einladend bleibt. Am Mittwoch streift uns eine sanfte Kaltfront, die besonders am Vormittag ein paar Wolken mehr mitbringt, bevor am Nachmittag wieder die Sonne das Kommando übernimmt. Dabei bewegen sich die Werte zwischen 18 und 30 Grad. Der Donnerstag knüpft nahtlos an das sonnige Sommerwetter an. Bei viel blauem Himmel und kaum Wolken pendeln die Temperaturen dann zwischen 17 und 31 Grad.
2: Der Donnerstag weckt schon diese herrliche Vorfreude auf die anstehenden freien Tage. Genau die richtige Energie für den Zmittag auf Radio Vaterland. Einfach entspannen, durchatmen und die Mittagspause mit bester Musik genießen. Den Rhythmus dazu liefert jetzt Shakira mit Hips Don't Lie. 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

Shaggys unverkennbarer Dancehall bringt mühelos etwas Sommerlaune ins Studio. Diese karibische Leichtigkeit bleibt auf Radio Vaterland nahtlos erhalten. Und zwar ganz ohne komplizierte Spielchen. Hier sind Inner Circle mit Games People Play.

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1: Die KI-News kurz und knapp, präsentiert von der Stimme von Niki Stettler. Hallo. Auf dem NATO-Gipfel in Ankara prallen heute unterschiedliche Erwartungen aufeinander. US-Präsident Donald Trump kritisiert europäische Partner wie Deutschland wegen zu geringer Verteidigungsausgaben und mangelnder Unterstützung im Iran-Krieg. Bundeskanzler Friedrich Merz weist das zurück, kündigt bis Ende des Jahrzehnts 3,5% Wirtschaftsleistung für Verteidigung an und verweist auf einen milliardenschweren U-Boot-Deal mit Kanada. Zentrales Thema ist zudem ein festes Finanzpaket für Militärhilfe an die Ukraine. Die Ukraine hat nach russischen Angaben in der Nacht einen massiven Drohnenangriff auf Moskau und mehrere Regionen geflogen. Laut Verteidigungsministerium wurden 4.552 Flugobjekte über 17 Regionen abgefangen, mehr als 430 davon auf dem Weg zur Hauptstadt. In Belgorod und Kaluga kam es zu Bränden in Industrieanlagen, ein Mensch wurde getötet. Alle Angaben sind nicht unabhängig überprüfbar, soweit das Aktuellste.

Die Laila hat ihre romantische Botschaft aus New York sicher längst erhalten. Diese wunderbare akustische Leichtigkeit bleibt auf Radio Vaterland direkt bestehen. Jetzt mit doppeltem Charme. Jason Mraz und Colby Kelley, Lucky.

musikalischen Dracula wieder in der Dunkelheit verschwinden. Auf Radio Vaterland wandert der Fokus stattdessen direkt ans Firmament, um schlicht ein paar Himmelskörper zu zählen. One Republic, Counting Stars.

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2: 13 Uhr. Hallo, Sie hören die KI News, ich bin die Stimme von Niki Stettler. Die liechtensteinische Stiftung Zukunft.li nimmt staatliche Fördergelder kritisch unter die Lupe. Eine aktuelle Studie hat 10 von insgesamt 150 Leistungsbeiträgen auf ihre Effizienz geprüft. Dabei geht es um ein Volumen von rund 57 Millionen Franken. Das Fazit fällt deutlich aus. 3 Beiträge sollen komplett gestrichen und 6 weitere gezielter eingesetzt werden. Lediglich bei den Stipendien besteht kein Handlungsbedarf. Laut Studienautorin Theresa Gub müssen Subventionen künftig regelmäßig auf den Prüfstand, damit das Geld effizient ankommt. Das Internationale Olympische Komitee zahlt künftig allen Teilnehmenden ein Antrittsgeld. Die neue IOC-Präsidentin Kirsty Coventry hat eine Prämie von 10.000 US-Dollar pro Person angekündigt. Diese Summe wird völlig unabhängig von der Platzierung ausgeschüttet und soll die Sportler direkt unterstützen. Die Regelung greift bereits bei den kommenden Winterspielen 2026 in Mailand und Cortina. Davon profitiert auch der heimische Sport. 7 Liechtensteiner Athleten dürfen sich auf diesen finanziellen Zustupf freuen. Panini-Bilder zur Fußball-Weltmeisterschaft 2026 sind gefragter denn je. Der Online-Marktplatz Ricardo verzeichnet einen Verkaufsanstieg von 71% im Vergleich zur vergangenen Weltmeisterschaft. Das klassische Tauschgeschäft verlagert sich dabei zunehmend vom Schulhof ins Internet. Um die größte Kollektion aller Zeiten mit 980 Motiven zu komplettieren, greifen Fans tief in die Tasche und zahlen schnell mehrere hundert Franken. Historische Sammlungen erzielen online mittlerweile sogar Preise von bis zu 12.000 Franken. In Blanken geht im kommenden Frühjahr eine Ära zu Ende. Gemeindevorsteher Rainer Beck tritt bei den Wahlen am 14. März nicht mehr an. Nach fast 20 Jahren an der Spitze der Gemeinde macht er den Weg für eine Nachfolge frei. In seinen 5 Amtszeiten hat Beck das Dorf maßgeblich geprägt, etwa durch die Sanierung historischer Gebäude und das neue Gasthaus Saroja. Nun übergibt er sein Amt planmäßig. Jetzt das Wetter. Kenny?
3: In Vaduz liegen die Temperaturen aktuell bei rund 25 Grad. Der heutige Bereich reicht von etwa 17 bis 32 Grad. Am Himmel zeigen sich zwar ein paar dünne Wolkenfelder, aber der Sonnenschein überwiegt eindeutig. Die Gefahr von Schauern oder Gewittern bleibt sehr gering. Das Wetter präsentiert sich insgesamt äußerst freundlich und hochsommerlich. Am Mittwoch streift uns eine schwache Kaltfront, die anfangs ein paar Wolken mitbringt. Später setzt sich aber wieder die Sonne durch, bei Werten zwischen 18 und 30 Grad. Der Donnerstag zeigt sich dann rundum sommerlich. Bei viel Sonnenschein und blauem Himmel pendeln die Temperaturen zwischen 17 und 31 Grad.
4: Die Luft fühlt sich an diesem Donnerstag schon unweigerlich nach dem nahenden Wochenende an. Genau die richtige entspannte Atmosphäre für den Smittag auf Radio Vaterland mit Eva Wehner-Weser. Die absolute musikalische Leichtigkeit dazu liefert jetzt Jason Mraz mit I'm Yours.
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Große Gefühle standen gerade mit Alicia Keys im Mittelpunkt. Den Sprung auf die musikalische Überholspur übernimmt Radio Vaterland jetzt mit NSYNC und Bye Bye Bye für eine wunderbare Dosis Boyband-Nostalgie.

Der kalifornische Traum der Red Hot Chili Peppers verblasst sanft auf Radio Vaterland. Dafür wächst jetzt direkt eine der größten Stadionhymnen aller Zeiten heran. Journey mit Don't Stop Believin'.

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1: Informativ, digital, aktuell, KI News mit der Stimme von Niki Stettler. Auf dem NATO-Gipfel in Ankara prallen heute unterschiedliche Erwartungen aufeinander. US-Präsident Donald Trump kritisiert europäische Partner wie Deutschland wegen zu geringer Verteidigungsausgaben und mangelnder Unterstützung im Iran-Krieg. Bundeskanzler Friedrich Merz weist das zurück, kündigt bis Ende des Jahrzehnts 3,5% Wirtschaftsleistung für Verteidigung an und verweist auf einen milliardenschweren U-Boot-Deal mit Kanada. Zentrales Thema ist zudem ein festes Finanzpaket für Militärhilfe an die Ukraine. Die Ukraine hat nach russischen Angaben in der Nacht einen massiven Drohnenangriff auf Moskau und mehrere Regionen geflogen. Laut Verteidigungsministerium wurden 4.552 Flugobjekte über 17 Regionen abgefangen, mehr als 430 davon auf dem Weg zur Hauptstadt. In Belgorod und Kaluga kam es zu Bränden in Industrieanlagen, ein Mensch wurde getötet. Alle Angaben sind nicht unabhängig überprüfbar. Das war das Neueste aus der Nachrichtenredaktion.

Corinne Bailey-Ray sorgt für das perfekte Durchatmen. Auf Radio Vaterland geht es nahtlos tiefenentspannt weiter. Sorgen sind ab sofort völlig unangebracht, dank Bob Marley und Three Little Birds.

Bob Marleys jamaikanische Leichtigkeit war die perfekte Vorband. Auf Radio Vaterland übernimmt ab sofort feinstes britisches Rebellentum die Lautsprecher. Hier sind The Clash mit Rock the Casbah.

hier bei Radio Vaterland. Nach Rock the Casbah noch kurz eine Meldung für dich. Vor Gericht steht ein 23-jähriger Mann wegen Drogendelikten und gefährlicher Drohung. Er soll mit Rauschgift gehandelt, seine Familie bedroht und nach einem Streit ein Messer in ein Familienfoto gerammt haben. Drogenkonsum gab er zu, Verkauf und ernsthafte Drogen bestritt er. Urteil steht noch aus, der Richter hört Mutter und Bruder an. Und jetzt? Safe and Sound.

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2: Es ist wieder 14 Uhr. Hallo aus der Redaktion, hier sind die KI News mit der Stimme von Niki Stettler. Die liechtensteinische Stiftung Zukunft.li nimmt staatliche Fördergelder kritisch unter die Lupe. Eine aktuelle Studie hat 10 von insgesamt 150 Leistungsbeiträgen auf ihre Effizienz geprüft. Dabei geht es um ein Volumen von rund 57 Millionen Franken. Das Fazit fällt deutlich aus. 3 Beiträge sollen komplett gestrichen und 6 weitere gezielter eingesetzt werden. Lediglich bei den Stipendien besteht kein Handlungsbedarf. Laut Studienautorin Theresa Gub müssen Subventionen künftig regelmäßig auf den Prüfstand, damit das Geld effizient ankommt. Das Internationale Olympische Komitee zahlt künftig allen Teilnehmenden ein Antrittsgeld. Die neue IOC-Präsidentin Kirsty Coventry hat eine Prämie von 10.000 US-Dollar pro Person angekündigt. Diese Summe wird völlig unabhängig von der Platzierung ausgeschüttet und soll die Sportler direkt unterstützen. Die Regelung greift bereits bei den kommenden Winterspielen 2026 in Mailand und Cortina. Davon profitiert auch der heimische Sport. 7 Liechtensteiner Athleten dürfen sich auf diesen finanziellen Zustupf freuen. Panini-Bilder zur Fußball-Weltmeisterschaft 2026 sind gefragter denn je. Der Online-Marktplatz Ricardo verzeichnet einen Verkaufsanstieg von 71% im Vergleich zur vergangenen Weltmeisterschaft. Das klassische Tauschgeschäft verlagert sich dabei zunehmend vom Schulhof ins Internet. Um die größte Kollektion aller Zeiten mit 980 Motiven zu komplettieren, greifen Fans tief in die Tasche und zahlen schnell mehrere hundert Franken. Historische Sammlungen erzielen online mittlerweile sogar Preise von bis zu 12.000 Franken. In Blanken geht im kommenden Frühjahr eine Ära zu Ende. Gemeindevorsteher Rainer Beck tritt bei den Wahlen am 14. März nicht mehr an. Nach fast 20 Jahren an der Spitze der Gemeinde macht er den Weg für eine Nachfolge frei. In seinen 5 Amtszeiten hat Beck das Dorf maßgeblich geprägt, etwa durch die Sanierung historischer Gebäude und das neue Gasthaus Saroya. Nun übergibt er sein Amt planmäßig.
3: In Vaduz liegen die Temperaturen aktuell bei rund 25 Grad. Der heutige Bereich reicht von etwa 17 bis 32 Grad. Am Himmel zeigen sich zwar ein paar dünne Wolkenfelder, aber der Sonnenschein überwiegt eindeutig. Die Gefahr von Schauern oder Gewittern bleibt sehr gering. Das Wetter präsentiert sich insgesamt äußerst freundlich und hochsommerlich. Am Mittwoch streift uns eine schwache Kaltfront, die anfangs ein paar Wolken mitbringt. Später setzt sich aber wieder die Sonne durch, bei Werten zwischen 18 und 30 Grad. Der Donnerstag zeigt sich dann rundum sommerlich. Bei viel Sonnenschein und blauem Himmel pendeln die Temperaturen zwischen 17 und 31 Grad.
4: Die Vorfreude auf die freien Tage liegt spürbar in der Luft. Ein perfekter Moment für den Marktplatz und den bunten Vaterland-Mix. Dieser Freitag liefert den passenden Soundtrack, jetzt mit frischer Energie von The Score und Travis Barker in All of Me.

Teddy Swims hat gerade eindrucksvoll die Kontrolle abgegeben. Auf Radio Vaterland bleibt die musikalische Energie aber ganz weit oben. Denn jetzt ist Beinarbeit gefragt. Die Pointer Sisters mit Jump.

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australische Eis ist dank Zartmann erfolgreich gebrochen. Um 14.15 Uhr liegt auf Radio Vaterland nun ein völlig unbeschriebenes Blatt bereit für eine frische Portion Pop-Optimismus. Natasha Bedingfield

Natascha Bedingfields Optimismus schwebt noch im Studio. Bei knapp 30 Grad draußen schadet ein solider Plan B jetzt definitiv nicht. Tom Petty and the Heartbreakers, American Dream Plan B.

Nach dem royalen Rockausflug mit Queen wird die musikalische Gangart auf Radio Vaterland schlagartig verspielter. Schwedischer Indie-Pop steht auf dem Programm. Lykke Li, I'm Good, I'm Gone.

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1: Wissen direkt ins Ohr, KI-News mit der Stimme von Niki Stettler. Auf dem NATO-Gipfel in Ankara prallen heute unterschiedliche Erwartungen aufeinander. US-Präsident Donald Trump kritisiert europäische Partner wie Deutschland wegen zu geringer Verteidigungsausgaben und mangelnder Unterstützung im Iran-Krieg. Bundeskanzler Friedrich Merz weist das zurück, kündigt bis Ende des Jahrzehnts 3,5% Wirtschaftsleistung für Verteidigung an und verweist auf einen milliardenschweren U-Boot-Deal mit Kanada. Zentrales Thema ist zudem ein festes Finanzpaket für Militärhilfe an die Ukraine. Die Ukraine hat nach russischen Angaben in der Nacht einen massiven Drohnenangriff auf Moskau und mehrere Regionen geflogen. Laut Verteidigungsministerium wurden 4.552 Flugobjekte über 17 Regionen abgefangen, mehr als 430 davon auf dem Weg zur Hauptstadt. In Belgorod und Kaluga kam es zu Bränden in Industrieanlagen, ein Mensch wurde getötet. Alle Angaben sind nicht unabhängig überprüfbar. Das waren die aktuellen Meldungen.

Begrüßung durch die Strombellas weht nun eine kräftige Brise italienisches Temperament durch Radio Vaterland. Volle stimmliche Kraft voraus mit Mattia Bazar und

war Time to Pretend von MGMT. Es ist 14.42 Uhr. Hoffe, dein Dienstag läuft gut. Das Filmfest macht Linderhof, Skinohof und die Kinosäle zum Paradies. Nolans bildgewaltiges Epos The Odyssey, die Jubiläumsvorführung von Kinder der Berge am 4. August, der gesellschaftspolitische Abend mit The AIDS am 5. August, Kino und Kulinarik am 11. August und der Abschluss mit Unterpflanzen am 12. August in Anwesenheit der Regisseurin. Jetzt geht's weiter mit Fata Morgana von Nina Tschuber.

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0: kurz reingehört, die Stimme von Niki Stettler mit den neuesten KI-News. Hallo. Wegen Drogenhandels und gefährlicher Drohung steht aktuell ein 23-jähriger Mann vor Gericht. Die Staatsanwaltschaft wirft dem Angeklagten vor, Rauschgift verkauft und seine Familie bedroht zu haben. Eskaliert ist die Situation nach einem Streit, als der Mann ein Messer in ein Familienfoto rammte. Er selbst gesteht lediglich den Drogenkonsum ein. Den Verkauf sowie eine ernsthafte Drohungsabsicht bestreitet er. Der Richter hat den Prozess nun vertagt. Vor einem Urteil sollen noch die Mutter und der Bruder aussagen. Panini-Bilder zur Fußball-Weltmeisterschaft 2026 sind gefragter denn je. Der Online-Marktplatz Ricardo verzeichnet einen Verkaufsanstieg von 71% im Vergleich zur vergangenen Weltmeisterschaft. Das klassische Tauschgeschäft verlagert sich dabei zunehmend vom Schulhof ins Internet. Um die größte Kollektion aller Zeiten mit 980 Motiven zu komplettieren, greifen Fans tief in die Tasche und zahlen schnell mehrere hundert Franken. Historische Sammlungen erzielen online mittlerweile sogar Preise von bis zu 12.000 Franken. Jetzt das Wetter. Kenny?
1: In Vaduz liegen die Temperaturen aktuell bei rund 26 Grad. Der heutige Bereich reicht von etwa 17 bis 32 Grad. Es dominiert ein hochsommerliches Bild. Trotz einiger feiner, hochliegender Wolkenfelder überwiegt ganz klar der Sonnenschein. Dazu weht ein teils lebhafter Westwind. Insgesamt präsentiert sich das Wetter heute äußerst freundlich und heiß. Regen ist kaum in Sicht. Am Mittwoch erwartet uns bei Werten zwischen 18 und 29 Grad ein Mix aus Sonne und dichteren Wolken. Gegen Abend ist ein kurzer Platzregen möglich. Der Donnerstag bringt dann wieder viel blauen Himmel. Bei 18 bis 30 Grad scheint fast ungestört die Sonne und es wird im Rheintal erneut richtig heiß.

der Soulful Dynamics, tänzelt leise aus dem Studio. Auf Radio Vaterland schiebt sich dafür sofort ein treibender elektronischer Beat in den Vordergrund. Hugel, Topic und Arash

Wer sich mit Zach Bryan an absolut alles erinnert, darf sich musikalisch jetzt ruhig ein wenig verirren. Auf Radio Vaterland geht es direkt nach Frankreich. Bonnie Tyler, Lost in France.

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1: Wissen direkt ins Ohr, KI-News mit der Stimme von Niki Stettler. Auf dem NATO-Gipfel in Ankara prallen heute unterschiedliche Erwartungen aufeinander. US-Präsident Donald Trump kritisiert europäische Partner wie Deutschland wegen zu geringer Verteidigungsausgaben und mangelnder Unterstützung im Iran-Krieg. Bundeskanzler Friedrich Merz weist das zurück, kündigt bis Ende des Jahrzehnts 3,5% Wirtschaftsleistung für Verteidigung an und verweist auf einen milliardenschweren U-Boot-Deal mit Kanada. Zentrales Thema ist zudem ein festes Finanzpaket für Militärhilfe an die Ukraine. Die Ukraine hat nach russischen Angaben in der Nacht einen massiven Drohnenangriff auf Moskau und mehrere Regionen geflogen. Laut Verteidigungsministerium wurden 4.552 Flugobjekte über 17 Regionen abgefangen, mehr als 430 davon auf dem Weg zur Hauptstadt. In Belgorod und Kaluga kam es zu Bränden in Industrieanlagen, ein Mensch wurde getötet. Alle Angaben sind nicht unabhängig überprüfbar, soweit das Aktuellste.

Eilish macht auf Radio Vaterland direkt Platz für pure Theatralik. Zwei absolute Superstars teilen sich jetzt völlig unerwartet das Mikrofon. Hier sind Lady Gaga und Bruno Mars. Die

Medusa und Good Boys lassen den treibenden Beat noch kurz im Raum stehen. Auf Radio Vaterland springt die Energie jetzt direkt ins Unermessliche. Hier sind Electric Six mit Gay Bar.

0: KI News mit der Stimme von Niki Stettler. Hallo. Die Liechtensteiner Regierung treibt die heimische Stromproduktion voran und setzt dabei auf neue finanzielle Anreize. Wer künftig in lokalen Energiegemeinschaften Strom teilt und verbraucht, erhält eine Förderung von bis zu 3 Rappen pro Kilowattstunde. Das Land rechnet mit Kosten von jährlich 600.000 Franken. Um die Selbstversorgung weiter zu stärken, wird zudem das Elektrizitätsmarktgesetz modernisiert. Damit lassen sich Energiespeicher und Elektroautos bald deutlich einfacher in das Liechtensteiner Stromnetz integrieren. Die liechtensteinische Landesverwaltung baut ihren Umweltbereich um. Aus dem bisherigen Amt für Umwelt entstehen künftig 2 eigenständige Behörden. Das sind das Amt für Umweltschutz sowie das Amt für Wald, Natur und Landwirtschaft. Laut Regierungschefin Stellvertreterin Sabine Monauni lassen sich die vielfältigen Aufgaben so gezielter bündeln. Im Zuge dieser Neuaufstellung verlässt die bisherige Amtsleiterin Regula Imhof die Verwaltung. Bis die Führungspositionen fest besetzt sind, leiten Andreas Gstöhl und Anna Weber die 2 neuen Ämter übergangsweise. Die Liechtensteiner Regierung zieht die Zügel bei den Aufenthaltsregeln für ukrainische Flüchtlinge an. Ab März 2027 entfällt die automatische Daueraufenthaltsbewilligung nach 5 Jahren im Land. Wer bleiben möchte, muss dann eine erfolgreiche Integration nachweisen. Vorausgesetzt werden ein fester Arbeitsplatz, finanzielle Unabhängigkeit, eine eigene Wohnung und gute Deutschkenntnisse. Aktuell leben rund 900 ukrainische Geflüchtete im Fürstentum. Die neuen Regeln sollen das heimische Sozialsystem entlasten und für mehr Gerechtigkeit gegenüber anderen Ausländergruppen sorgen. Das Internationale Olympische Komitee zahlt künftig allen Teilnehmenden ein Antrittsgeld. Die neue IOC-Präsidentin Kirsty Coventry hat eine Prämie von 10.000 US-Dollar pro Person angekündigt. Diese Summe wird völlig unabhängig von der Platzierung ausgeschüttet und soll die Sportler direkt unterstützen. Die Regelung greift bereits bei den kommenden Winterspielen 2026 in Mailand und Cortina. Davon profitiert auch der heimische Sport. 7 Liechtensteiner Athleten dürfen sich auf diesen finanziellen Zustupf freuen. Soweit die Nachrichten. Kenny, was macht das Wetter?
1: In Vaduz klingt ein hochsommerlicher Tag aus. Aktuell liegen die Temperaturen noch bei warmen 30 Grad. Am Himmel ziehen vereinzelt Wolkenfelder durch und ein spürbarer Westwind weht. Weil sich diese Wolken auch in den späten Stunden halten, kühlt es in der kommenden Nacht nicht allzu stark ab. Die Werte sinken lediglich auf milde 24 Grad. Am Mittwoch erwartet uns dann ein Mix aus Sonne und Wolken. Bei Werten zwischen 18 und 29 Grad bleibt es warm, gegen Abend ist ein kurzer Regenguss oder ein lokales Gewitter aber nicht ganz ausgeschlossen. Am Donnerstag kehrt bei 18 bis 30 Grad das strahlende und trockene Sommerwetter ins Rheintal zurück.
2: Der Donnerstag entfaltet spürbar seine ganz eigene Dynamik und gibt den Takt für den Feierabend auf Radio Vaterland vor. Neben positiver Energie steht mehr Förderung für Energiegemeinschaften im Fokus. Den optimalen musikalischen Schwung liefert jetzt Walk This Way von Aerosmith.

Das war Celebration von Kool & The Gang. Es ist 16.11 Uhr. In Balzers starten in wenigen Wochen große Bauarbeiten. Innenminister Hubert Büchel und Gemeindevorsteher Karl Marlin gaben Startschuss. Der Rheindamm an der Rheinau wird saniert und der Kunstrasenplatz erneuert. Die neue Stützkonstruktion schützt vor Hochwasser und dient den Fans als Tribüne. Bleib dran, du willst das nicht verpassen. Und jetzt Goosebumps von Travis Scott featuring Kendrick Lamar. Yeah.

Goosebumps von Travis Scott featured Kendrick Lamar. Krass, oder? Apropos Gänsehaut. Das Sammelfieber für Panini-Bilder zur Fußball-Weltmeisterschaft 2026 bricht Rekorde. Verkäufe plus 71%. Tauschen verlagert sich ins Netz. Für die größte Kollektion mit 980 Motiven werden schnell mehrere hundert Franken fällig. Historische Sets bis zu 12.000 Franken. Es ist 16.15 Uhr am Dienstag. Und jetzt? Only Girl von Rihanna.

0: hat den popmusikalischen Thron gerade eindrucksvoll verteidigt. Die dynamische Energie bleibt auf Radio Vaterland absolut konstant. Denn Nelly Furtado übernimmt sofort schwungvoll mit Do It.
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Das war Numb Encore von Jay-Z und Linkin Park. Es ist 16.27 Uhr. Kurze Meldung. Rainer Beck, Vorsteher von Planken, tritt am 14. März bei den Gemeinderatswahlen nicht mehr an. Nach fast 20 Jahren macht er Platz. Hat viel bewegt. Vom sanierten Ortskern bis zum neuen Gasthaus Saroja. Danke, Rainer. Und jetzt für dich, TNT von AC/DC.

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1: Die Stimme von Niki Stettler in den KI-News. Hallo. Das Europaparlament hat ein Prüfverfahren gegen die Parteienfamilie der AfD eingeleitet. Eine breite Mehrheit der Abgeordneten stimmte dafür, das Bündnis der europäischen Souveränisten genauer zu untersuchen. Es besteht der Verdacht, dass der Zusammenschluss grundlegende Werte der Europäischen Union wie Demokratie und Rechtsstaatlichkeit verletzt. Nun muss die zuständige Aufsichtsbehörde den Fall prüfen. Sollten sich die Vorwürfe erhärten, droht der Dachpartei der Verlust ihres Status. Damit könnten auch Fördergelder von bis zu 2 Millionen Euro im Jahr 2026 wegfallen. Auf dem NATO-Gipfel in Ankara prallen heute unterschiedliche Erwartungen aufeinander. US-Präsident Donald Trump kritisiert europäische Partner wie Deutschland wegen zu geringer Verteidigungsausgaben und mangelnder Unterstützung im Iran-Krieg. Bundeskanzler Friedrich Merz weist das zurück, kündigt bis Ende des Jahrzehnts 3,5% Wirtschaftsleistung für Verteidigung an und verweist auf einen milliardenschweren U-Boot-Deal mit Kanada. Zentrales Thema ist zudem ein festes Finanzpaket für Militärhilfe an die Ukraine. Damit seid ihr erstmal wieder auf dem neuesten Stand.

Und das war Bad Idea Right von Olivia Rodrigo. Kurzer Hinweis: Es ist jetzt 16.35 Uhr, wenn du gerade mithörst. Vor Gericht muss sich ein 23-jähriger Mann wegen Drogendelikten und gefährlicher Drohung verantworten. Er gab Drogenkonsum zu, bestreitet den Verkauf und sagt, die Drohung sei nicht ernst gemeint. Ein Messer soll in ein Familienfoto gerammt worden sein. Die Verhandlung wurde vertagt. Mutter und Bruder sollen gehört werden. Und jetzt weiter mit Kickstart My Heart von Motley Crue.

Tits and the Tantrums haben die Hände gerade ordentlich aufgewärmt. Die rhythmische Energie schwingt im Studio mühelos weiter und gipfelt direkt in purem Übermut. Outcast mit Hey Ya!

Ein elektronischer Abriss par excellence mit DJ Snake. Draußen drückt die sommerliche Hitze bei fast 30 Grad und auch auf Radio Vaterland wird jetzt musikalisch kein bisschen abgekühlt. Die Toten Hosen, altes Fieber. Wo sind diese

0: Die Stimme von Niki Stettler führt sie durch die KI-News. Die Liechtensteiner Regierung treibt die heimische Stromproduktion voran und setzt dabei auf neue finanzielle Anreize. Wer künftig in lokalen Energiegemeinschaften Strom teilt und verbraucht, erhält eine Förderung von bis zu 3 Rappen pro Kilowattstunde. Das Land rechnet mit Kosten von jährlich 600.000 Franken. Um die Selbstversorgung weiter zu stärken, wird zudem das Elektrizitätsmarktgesetz modernisiert. Damit lassen sich Energiespeicher und Elektroautos bald deutlich einfacher in das Liechtensteiner Stromnetz integrieren. Die liechtensteinische Landesverwaltung baut ihren Umweltbereich um. Aus dem bisherigen Amt für Umwelt entstehen künftig 2 eigenständige Behörden. Das sind das Amt für Umweltschutz sowie das Amt für Wald, Natur und Landwirtschaft. Laut Regierungschefin Stellvertreterin Sabine Monauni lassen sich die vielfältigen Aufgaben so gezielter bündeln. Im Zuge dieser Neuaufstellung verlässt die bisherige Amtsleiterin Regula Imhof die Verwaltung. Bis die Führungspositionen fest besetzt sind, leiten Andreas Gstöhl und Anna Weber die 2 neuen Ämter übergangsweise. Die Liechtensteiner Regierung zieht die Zügel bei den Aufenthaltsregeln für ukrainische Flüchtlinge an. Ab März 2027 entfällt die automatische Daueraufenthaltsbewilligung nach 5 Jahren im Land. Wer bleiben möchte, muss dann eine erfolgreiche Integration nachweisen. Vorausgesetzt werden ein fester Arbeitsplatz, finanzielle Unabhängigkeit, eine eigene Wohnung und gute Deutschkenntnisse. Aktuell leben rund 900 ukrainische Geflüchtete im Fürstentum. Die neuen Regeln sollen das heimische Sozialsystem entlasten und für mehr Gerechtigkeit gegenüber anderen Ausländergruppen sorgen. In Balzers beginnen in wenigen Wochen umfangreiche Bauarbeiten für den Hochwasserschutz und den lokalen Sport. Innenminister Hubert Büchel und Gemeindevorsteher Karl Malin gaben nun den offiziellen Startschuss für das Großprojekt. Dabei wird der Rheindamm bei den Sportanlagen Rheinau saniert und gleichzeitig der Kunstrasenplatz erneuert. Diese parallele Umsetzung nutzt clevere Synergien. Die neue Stützkonstruktion des Damms schützt die Gemeinde künftig nicht nur zuverlässig vor Hochwasser, sondern dient den Zuschauern am Spielfeldrand auch als praktische Tribüne. Soweit die Nachrichten. Kenny, wie geht's dem Wetter?
1: In Vaduz messen wir an diesem hochsommerlichen Abend noch warme 30 Grad. Ein spürbarer Westwind weht durch das Rheintal. Später ziehen einige Wolkenfelder auf, die wie eine sanfte Decke wirken. Dadurch kühlt es in der Nacht nur auf milde 24 Grad ab. Am Mittwoch erwartet uns im Ländle ein freundlicher Mix aus Sonne und Wolken. Es bleibt überwiegend trocken, erst am Abend ist ein isolierter Platzregen möglich. Die Werte pendeln zwischen 18 und 29 Grad. Der Donnerstag bringt uns dann wieder strahlenden Sonnenschein und heiße 30 Grad.

0: Nach Lonely Boy von The Black Keys kurz was für euch. Es ist 17.09 Uhr, Dienstag. Das IOC zahlt allen Teilnehmenden ein Antrittsgeld von 10.000 US-Dollar pro Person, unabhängig von der Platzierung, um die Athleten direkt zu unterstützen. Davon profitiert auch Liechtenstein. 7 heimische Athleten dürfen sich über diesen Zustupf freuen bei den Winterspielen 2026 in Mailand und Cortina. Und jetzt geht's weiter mit Augenbling von Seed.
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0: gibt Doja Cat musikalisch mächtig Vollgas. Draußen hängen heute zwar dichte Wolken über dem Land, aber bei fast 30 Grad fehlt eigentlich nur noch eines. Calvin Harris mit Summer.
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Calvin Harris nimmt die sommerliche Leichtigkeit langsam mit. Auf Radio Vaterland pulsieren dafür jetzt satte Bässe durch die Studioboxen. Wilkinson mit Afterglow.

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1: Die Stimme von Niki Stettler für die KI News. Legen wir los. Hallo. NATO-Generalsekretär Mark Rutte fordert einen grundlegenden Umbau der westlichen Rüstungsindustrie. Auf dem NATO-Gipfel in der Türkei betonte er, die Produktion müsse angesichts der Bedrohungen durch Russland, China und Nordkorea massiv steigen. Dafür verlangt Rutte langfristige Bestellungen, mehr Investitionen und weniger Bürokratie. Bereits im vergangenen Jahr flossen 37 Milliarden Dollar in den Verteidigungssektor. Bis zum nächsten Jahr soll die Produktion auf rund 4 Millionen Artilleriegeschosse jährlich wachsen. Das ist fast doppelt so viel wie im Vorjahr. Das Europaparlament hat ein Prüfverfahren gegen die Parteienfamilie der AfD eingeleitet. Eine breite Mehrheit der Abgeordneten stimmte dafür, das Bündnis der europäischen Souveränisten genauer zu untersuchen. Es besteht der Verdacht, dass der Zusammenschluss grundlegende Werte der Europäischen Union wie Demokratie und Rechtsstaatlichkeit verletzt. Nun muss die zuständige Aufsichtsbehörde den Fall prüfen. Sollten sich die Vorwürfe erhärten, droht der Dachpartei der Verlust ihres Status. Damit könnten auch Fördergelder von bis zu 2 Millionen Euro im Jahr 2026 wegfallen. Soweit das Aktuellste.

Avicii hat musikalisch gerade ordentlich Staub aufgewirbelt. Diese Energie bleibt auf Radio Vaterland natürlich greifbar, verschmilzt jetzt aber nahtlos mit dem extrem lässigen Vibe von The Weeknd.

Gloria Gaynor hat die Disco-Kugel gerade ordentlich zum Rotieren gebracht. Auf Radio Vaterland weichen die glitzernden Beats jetzt für wunderbar lässige Gitarrenklänge. Dominik Feig übernimmt mit

Draußen hält sich die hartnäckige Wolkendecke. Drinnen auf Radio Vaterland verfliegt Dominik Feigs Babydoll. Die musikalische Temperatur steigt jetzt ohnehin sofort wieder an. Post Malone und Morgan Wallen mit I Had Some Help.

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2: Es ist 18 Uhr. Die KI-News kurz und knapp, präsentiert von der Stimme von Niki Stettler. Hallo. Der 21-jährige Liechtensteiner Mittelfeldspieler Alessio verlässt den FC Vaduz in Richtung Deutschland. Künftig steht er für den Verein in Illertissen auf dem Platz. Der Grund für den Wechsel ist klar. Der junge Profi sucht mehr Spielzeit. Erst im vergangenen Sommer schaffte Alessio den Sprung in den Vaduzer Profikader und traf in 9 Pflichtspielen 2-mal. Laut Sportchef Franz Burgmeier benötigt er für seine weitere sportliche Entwicklung nun zwingend regelmäßige Einsätze.

0: Die Liechtensteiner Regierung treibt die heimische Stromproduktion voran und setzt dabei auf neue finanzielle Anreize. Wer künftig in lokalen Energiegemeinschaften Strom teilt und verbraucht, erhält eine Förderung von bis zu 3 Rappen pro Kilowattstunde. Das Land rechnet mit Kosten von jährlich 600.000 Franken. Um die Selbstversorgung weiter zu stärken, wird zudem das Elektrizitätsmarktgesetz modernisiert. Damit lassen sich Energiespeicher und Elektroautos bald deutlich einfacher in das Liechtensteiner Stromnetz integrieren. Die liechtensteinische Landesverwaltung baut ihren Umweltbereich um. Aus dem bisherigen Amt für Umwelt entstehen künftig 2 eigenständige Behörden. Das sind das Amt für Umweltschutz sowie das Amt für Wald, Natur und Landwirtschaft. Laut Regierungschefin Stellvertreterin Sabine Monauni lassen sich die vielfältigen Aufgaben so gezielter bündeln. Im Zuge dieser Neuaufstellung verlässt die bisherige Amtsleiterin Regula Imhof die Verwaltung. Bis die Führungspositionen fest besetzt sind, leiten Andreas Gstöhl und Anna Weber die 2 neuen Ämter übergangsweise. Die Liechtensteiner Regierung zieht die Zügel bei den Aufenthaltsregeln für ukrainische Flüchtlinge an. Ab März 2027 entfällt die automatische Daueraufenthaltsbewilligung nach 5 Jahren im Land. Wer bleiben möchte, muss dann eine erfolgreiche Integration nachweisen. Vorausgesetzt werden ein fester Arbeitsplatz, finanzielle Unabhängigkeit, eine eigene Wohnung und gute Deutschkenntnisse. Aktuell leben rund 900 Ukrainer Geflüchtete im Fürstentum. Die neuen Regeln sollen das heimische Sozialsystem entlasten und für mehr Gerechtigkeit gegenüber anderen Ausländergruppen sorgen.
1: In Vaduz messen wir an diesem hochsommerlichen Abend noch warme 30 Grad. Ein spürbarer Westwind weht durch das Rheintal. Später ziehen einige Wolkenfelder auf, die wie eine sanfte Decke wirken. Dadurch kühlt es in der Nacht nur auf milde 24 Grad ab. Am Mittwoch erwartet uns im Ländle ein freundlicher Mix aus Sonne und Wolken. Es bleibt überwiegend trocken, erst am Abend ist ein isolierter Platzregen möglich. Die Werte pendeln zwischen 18 und 29 Grad. Der Donnerstag bringt uns dann wieder strahlenden Sonnenschein und heiße 30 Grad.
2: Nacht auf Radio Vaterland. Die Woche neigt sich spürbar der entspannten Seite zu und die abendliche Ruhe zieht im Ländle ein. Der perfekte Soundtrack dafür ist ein musikalisches Gipfeltreffen. Coldplay, Little Sims, Burna Boy, Eliana und Teenie mit We Pray.

43 haben mit Something About You gerade einen wunderbar ansteckenden Groove im Studio dagelassen. Diese feine musikalische Energie schwingt jetzt absolut nahtlos weiter. Hier ist SZA mit

Das war Your Love von The Outfield. Es ist 18.24 Uhr. In Balzers geben Innenminister Hubert Büchel und Gemeindevorsteher Karl Marlin den Startschuss für ein kombiniertes Großprojekt. Der Rheindamm bei den Sportanlagen Rheinau wird zum Hochwasserschutz saniert. Parallel erneuert die Gemeinde den Kunstrasen. Clevere Synergien. Die neue Stützstruktur schützt vor Wasser und wird für dich als Fan künftig als Tribüne dienen. Weiter geht's mit The Troubles von U2.

U2 haben mit The Troubles gerade ordentlich Tiefgang bewiesen. Diese feine Melancholie weicht jetzt aber sofort purer Feierlaune und treibenden Beats. Die musikalische Energie steigt steil an. Macklemore.

Das war Too Good for Giving Up von Liam Gallagher. Es ist 18.39 Uhr, damit du Bescheid weißt. Liechtenstein sichert seine Erdgasversorgung und will die strategische Gasreserve bis zum Winterhalbjahr 2028-2029 behalten. Der Landtag soll das zinslose Darlehen an Liechtenstein Wärme verlängern. Bislang stehen 25 Millionen Franken bereit. Trotz entspannter europäischer Lage bleibt das Weltgeschehen riskant. Deshalb sucht die Regierung eine dauerhafte Lösung. Jetzt geht's weiter mit Anita von Costa Cordalis. Ich fand sie

Das war I Ain't Worried von OneRepublic. Es ist Dienstag, 18.48 Uhr. Das Sammelfieber für Panini-Bilder zur Fußball-Weltmeisterschaft 2026 bricht Rekorde. Ricardo meldet plus 71% Verkäufe. Der Tausch wandert vom Schulhof ins Netz. Wenn du sammelst, merkst du das sofort. Für die größte Kollektion mit 980 Motiven wird tief gezahlt. Ein komplettes Heft kostet mehrere hundert Franken, historische Sammlungen bis zu 12.000 Franken. Und jetzt? Mighty Quinn von Manfred Mann.

Das war Mighty Quinn von Manfred Mann. Es ist jetzt 18.51 Uhr. Vor Gericht muss sich ein 23-jähriger Mann wegen Drogendelikten und Drohung verantworten. Die Staatsanwaltschaft wirft ihm Handel mit Rauschgift und Bedrohung der Familie vor. Nach einem Streit soll er ein Messer in ein Familienfoto gerammt haben. Drogenkonsum gab er zu. Verkauf und ernsthafte Drohung bestritt er. Ein Urteil steht noch aus. Der Richter hat vertagt, um Mutter und Bruder anzuhören. Und für dich? She Sells Sanctuary von The Cult.

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2: Es ist wieder 19 Uhr. Was heute wichtig ist, die Stimme von Niki Stettler präsentiert die KI News. Der 21-jährige Liechtensteiner Mittelfeldspieler Alessio verlässt den FC Vaduz in Richtung Deutschland. Künftig steht er für den Verein in Illertissen auf dem Platz. Der Grund für den Wechsel ist klar, der junge Profi sucht mehr Spielzeit. Erst im vergangenen Sommer schaffte Alessio den Sprung in den Vaduzer Profikader und traf in 9 Pflichtspielen 2-mal. Laut Sportchef Franz Burgmeier benötigt er für seine weitere sportliche Entwicklung nun zwingend regelmäßige Einsätze. Die Liechtensteiner Regierung treibt die heimische Stromproduktion voran und setzt dabei auf neue finanzielle Anreize. Wer künftig in lokalen Energiegemeinschaften Strom teilt und verbraucht, erhält eine Förderung von bis zu 3 Rappen pro Kilowattstunde. Das Land rechnet mit Kosten von jährlich 600.000 Franken. Um die Selbstversorgung weiter zu stärken, wird zudem das Elektrizitätsmarktgesetz modernisiert. Damit lassen sich Energiespeicher und Elektroautos bald

0: deutlich einfacher in das Liechtensteiner Stromnetz integrieren. Die liechtensteinische Landesverwaltung baut ihren Umweltbereich um. Aus dem bisherigen Amt für Umwelt entstehen künftig zwei eigenständige Behörden. Das sind das Amt für Umweltschutz sowie das Amt für Wald, Natur und Landwirtschaft. Laut Regierungschefin Stellvertreterin Sabine Monauni lassen sich die vielfältigen Aufgaben so gezielter bündeln. Im Zuge dieser Neuaufstellung verlässt die bisherige Amtsleiterin Regula Imhof die Verwaltung. Bis die Führungspositionen fest besetzt sind, leiten Andreas Gstöhl und Anna Weber die zwei neuen Ämter übergangsweise. Die Liechtensteiner Regierung zieht die Zügel bei den Aufenthaltsregeln für ukrainische Flüchtlinge an. Ab März 2027 entfällt die automatische Daueraufenthaltsbewilligung nach 5 Jahren im Land. Wer bleiben möchte, muss dann eine erfolgreiche Integration nachweisen. Vorausgesetzt werden ein fester Arbeitsplatz, finanzielle Unabhängigkeit, eine eigene Wohnung und gute Deutschkenntnisse. Aktuell leben rund 900 ukrainische Geflüchtete im Fürstentum. Die neuen Regeln sollen das heimische Sozialsystem entlasten und für mehr Gerechtigkeit gegenüber anderen Ausländergruppen sorgen. Jetzt das Wetter. Kenny?
1: Der Abend in Vaduz präsentiert sich bei sommerlichen 30 Grad. Ein frischer Westwind bringt etwas Bewegung in die Luft, während lockere Wolkenfelder durchziehen. Diese wirken nachts wie eine wärmende Decke, weshalb es kaum abkühlt und bei milden 24 Grad bleibt. Am Mittwoch erwartet uns ein freundlicher Mix aus Sonne und Wolken. Bei 18 bis 29 Grad bleibt es warm, gegen Abend ist ein kurzer Schauer nicht völlig ausgeschlossen. Der Donnerstag zeigt sich dann wieder von seiner strahlenden Seite. Viel Sonnenschein treibt das Thermometer nach morgendlichen 18 Grad rasch wieder auf die heiße 30 Grad Marke.

0: Julis perfekte Welle verebbt langsam. Unter den grauen Wolken da draußen staut sich bei 28 Grad die sommerliche Hitze. Und K1 packt mit Senorita direkt den passenden Beat obendrauf.
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Große Emotionen weichen einem wunderbar lässigen Groove. Nana Mouskouri macht Platz für feine Popgeschichte. Charles und Eddie, Would I Lie to You?

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1: Die Stimme von Niki Stettler für die KI News. Legen wir los. Hallo. NATO-Generalsekretär Mark Rutte fordert einen grundlegenden Umbau der westlichen Rüstungsindustrie. Auf dem NATO-Gipfel in der Türkei betonte er, die Produktion müsse angesichts der Bedrohungen durch Russland, China und Nordkorea massiv steigen. Dafür verlangt Rutte langfristige Bestellungen, mehr Investitionen und weniger Bürokratie. Bereits im vergangenen Jahr flossen 37 Milliarden Dollar in den Verteidigungssektor. Bis zum nächsten Jahr soll die Produktion auf rund 4 Millionen Artilleriegeschosse jährlich wachsen. Das ist fast doppelt so viel wie im Vorjahr. Das Europaparlament hat ein Prüfverfahren gegen die Parteienfamilie der AfD eingeleitet. Eine breite Mehrheit der Abgeordneten stimmte dafür, das Bündnis der europäischen Souveränisten genauer zu untersuchen. Es besteht der Verdacht, dass der Zusammenschluss grundlegende Werte der Europäischen Union wie Demokratie und Rechtsstaatlichkeit verletzt. Nun muss die zuständige Aufsichtsbehörde den Fall prüfen. Sollten sich die Vorwürfe erhärten, droht der Dachpartei der Verlust ihres Status. Damit könnten auch Fördergelder von bis zu 2 Millionen Euro im Jahr 2026 wegfallen. Soweit das Aktuellste.

Helene Fischer hat live gerade ordentlich durchgedreht. Draußen staut sich unter den dichten Wolken die abendliche Wärme. Musikalisch schwanken die Temperaturen jetzt allerdings gewaltig. Katy Perry, Hot and Cold. Yeah.

Es ist 20 Uhr. KI News am Puls der Zeit mit der Stimme von Niki Stettler. Hallo. Der 21-jährige Liechtensteiner Mittelfeldspieler Alessio verlässt den FC Vaduz in Richtung Deutschland. Künftig steht er für den Verein in Illertissen auf dem Platz. Der Grund für den Wechsel ist klar. Der junge Profi sucht mehr Spielzeit. Erst im vergangenen Sommer schaffte Alessio den Sprung in den Vaduzer Profikader und traf in 9 Pflichtspielen 2-mal. Laut Sportchef Franz Burgmeier benötigt er für seine weitere sportliche Entwicklung nun zwingend regelmäßig Einsätze. Die Liechtensteiner Regierung treibt die heimische Stromproduktion voran und setzt dabei auf neue finanzielle Anreize. Wer künftig in lokalen Energiegemeinschaften Strom teilt und verbraucht, erhält eine Förderung von bis zu 3 Rappen pro Kilowattstunde. Das Land rechnet mit Kosten von jährlich 600.000 Franken. Um die Selbstversorgung weiter zu stärken, wird zudem das Elektrizitätsmarktgesetz modernisiert. Damit lassen sich Energiespeicher und Elektroautos bald deutlich einfacher in das Liechtensteiner Stromnetz integrieren. Die liechtensteinische Landesverwaltung baut ihren Umweltbereich um. Aus dem bisherigen Amt für Umwelt entstehen künftig 2 eigenständige Behörden. Das sind das Amt für Umweltschutz sowie das Amt für Wald, Natur und Landwirtschaft. Laut Regierungschefin Stellvertreterin Sabine Monauni lassen sich die vielfältigen Aufgaben so gezielter bündeln. Im Zuge dieser Neuaufstellung verlässt die bisherige Amtsleiterin Regula Imhof die Verwaltung. Bis die Führungspositionen fest besetzt sind, leiten Andreas Gstöhl und Anna Weber die 2 neuen Ämter übergangsweise.

0: Liechtensteiner Regierung zieht die Zügel bei den Aufenthaltsregeln für ukrainische Flüchtlinge an. Ab März 2027 entfällt die automatische Daueraufenthaltsbewilligung nach 5 Jahren im Land. Wer bleiben möchte, muss dann eine erfolgreiche Integration nachweisen. Vorausgesetzt werden ein fester Arbeitsplatz, finanzielle Unabhängigkeit, eine eigene Wohnung und gute Deutschkenntnisse. Aktuell leben rund 900 ukrainische Geflüchtete im Fürstentum. Die neuen Regeln sollen das heimische Sozialsystem entlasten und für mehr Gerechtigkeit gegenüber anderen Ausländergruppen sorgen. Das war das Neueste aus der Nachrichtenredaktion. Kenny, was sagt das Wetter?
1: In Vaduz klingt der Tag bei hochsommerlichen 30 Grad aus. Ein paar Wolkenfelder ziehen durch und ein spürbarer Westwind weht durch das Rheintal. In der Nacht verdecken die Wolken teilweise die Sterne, weshalb die Luft nicht mehr so stark abkühlt wie zuletzt. Bis zum Morgen sinken die Werte auf milde 17 Grad. Am Mittwoch erwartet uns ein freundlicher Mix aus Sonne und Wolken bei 18 bis 29 Grad. Nur am späten Nachmittag oder Abend ist ein kurzer Schauer möglich. Der Donnerstag bringt dann wieder strahlenden Sonnenschein ins Land, bei Werten zwischen 18 und heißen 30 Grad.

Falsettfeuerwerk von The Darkness ist gerade spektakulär abgebrannt. Jetzt wird es musikalisch deutlich lässiger. Ein wirklich grandioses Gitarrenriff übernimmt direkt das Kommando.

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1: Die neuesten KI-Nachrichten mit der Stimme von Niki Stettler. Hallo. Im Sudan warnen die Vereinten Nationen und Experten vor einer neuen Menschenrechtskatastrophe in der Stadt Al-Obeid. Die Hauptstadt der Provinz Nordkordofan mit rund 500.000 Einwohnern wird von Regierungstruppen gehalten, ist aber von RSF-Milizen belagert. Eine Offensive soll kurz bevorstehen. Hilfsorganisationen berichten von gefährlichen Fluchtwegen und erschwerten Lieferungen von Nahrungsmitteln und Medikamenten. Vor der Straße von Hormus droht ein katarischer Flüssiggastanker nach einem Angriff zu explodieren. Laut Insidern brach im Maschinenraum der Al-Rekayat ein Feuer aus. Zuvor war von nächtlichen Raketenangriffen der iranischen Revolutionsgarde berichtet worden. Katar machte Iran verantwortlich. Bereits am Montag und auch heute wurden weitere Tanker von Geschossen getroffen. Es gab laut Behörden keine Verletzten. Das war das Neueste aus der Nachrichtenredaktion. Редактор

Das war Old Friend von Elderbrook. Schön, dass du noch dabei bist. Es ist 20.31 Uhr am Dienstag. In Balzers haben Innenminister Hubert Büchel und Gemeindevorsteher Karl Marlin den Startschuss für Großarbeiten gegeben. Der Rheindamm bei den Sportanlagen wird saniert und der Kunstrasen erneuert. Die neue Dammstütze schützt vor Hochwasser und dient künftig als Tribüne. Jetzt geht's weiter mit Sleeping in My Car von Roxette.

Die musikalische Flutwelle von Take That zieht sich zurück. Trockene Füße bleiben allerdings eine Illusion, denn jetzt fegen direkt dröhnende Gitarren durchs Studio. Quiet Riot und Come On

KI-News mit mir, der Stimme von Niki Stettler. Hallo? Der 21-jährige Liechtensteiner Mittelfeldspieler Alessio verlässt den FC Vaduz in Richtung Deutschland. Künftig steht er für den Verein in Illertissen auf dem Platz. Der Grund für den Wechsel ist klar, der junge Profi sucht mehr Spielzeit. Erst im vergangenen Sommer schaffte Alessio den Sprung in den Vaduzer Profikader und traf in 9 Pflichtspielen 2-mal. Laut Sportchef Franz Burgmeier benötigt er für seine weitere sportliche Entwicklung nun zwingend regelmäßige Einsätze. Die Liechtensteiner Regierung treibt die heimische Stromproduktion voran und setzt dabei auf neue finanzielle Anreize. Wer künftig in lokalen Energiegemeinschaften Strom teilt und verbraucht, erhält eine Förderung von bis zu 3 Rappen pro Kilowattstunde. Das Land rechnet mit Kosten von jährlich 600.000 Franken. Um die Selbstversorgung weiter zu stärken, wird zudem das Elektrizitätsmarktgesetz modernisiert. Damit lassen sich Energiespeicher und Elektroautos bald deutlich einfacher in das Liechtensteiner Stromnetz integrieren. Die liechtensteinische Landesverwaltung baut ihren Umweltbereich um. Aus dem bisherigen Amt für Umwelt entstehen künftig 2 eigenständige Behörden. Das sind das Amt für Umweltschutz sowie das Amt für Wald, Natur und Landwirtschaft. Laut Regierungschefin Stellvertreterin Sabine Monauni lassen sich die vielfältigen Aufgaben so gezielter bündeln. Im Zuge dieser Neuaufstellung verlässt die bisherige Amtsleiterin Regula Imhof die Verwaltung. Bis die Führungspositionen fest besetzt sind, leiten Andreas Gstöhl und Anna Weber die 2 neuen Ämter übergangsweise. Die Liechtensteiner Regierung zieht die Zügel bei den Aufenthaltsregeln für ukrainische Flüchtlinge an. Ab März 2027 entfällt die automatische Daueraufenthaltsbewilligung nach 5 Jahren im Land. Wer bleiben möchte, muss dann eine erfolgreiche Integration nachweisen. Vorausgesetzt werden ein fester Arbeitsplatz, finanzielle Unabhängigkeit, eine eigene Wohnung und gute Deutschkenntnisse. Aktuell leben rund 900 ukrainische Geflüchtete im Fürstentum. Die neuen Regeln sollen das heimische Sozialsystem entlasten und

0: für mehr Gerechtigkeit gegenüber anderen Ausländergruppen sorgen. Das waren die Nachrichten, jetzt das Wetter mit Kenny.
1: In Vaduz ist es am Abend noch sommerlich warm, bei rund 30 Grad. In der kommenden Nacht ziehen einige Wolkenfelder durch, wodurch die Luft weniger stark abkühlt als zuletzt. Die Werte sinken auf milde 24 Grad, begleitet von einem spürbaren Westwind. Am Mittwoch erwartet uns ein Mix aus Sonne und Wolken. Es wird mit 18 bis 29 Grad minimal kühler, gegen Abend sind lokale Schauer möglich. Der Donnerstag bringt dann wieder ungetrübten Sonnenschein. Und heiße Temperaturen zwischen 18 und 30 Grad.

Die tanzbaren Beats von Jax Jones verfliegen in der dunklen Abendluft. Ein musikalischer Stilbruch der feinsten Sorte übernimmt jetzt das Kommando. Wunderbar nostalgisch. Hier ist Roger Whittaker mit Albany.

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Das war You Drive Me Crazy von Shaken Stevens, ein echter Ohrwurm. Es ist 21.13 Uhr. Kurz zum Thema. Liechtenstein sichert seine Erdgasversorgung. Die Regierung will die strategische Gasreserve bis zum Winterhalbjahr 2028-2029 halten und das zinslose Darlehen an Liechtenstein Wärme verlängern. 25 Millionen Franken sind bereit. Für dich heißt das mehr Sicherheit, aber globale Risiken bleiben. Deshalb sucht man eine dauerhafte Lösung. Weiter mit Mi Gente

Gente von J Balvin. Was für ein Track. Kurze Meldung, das Sammelfieber für Panini-Bilder zur Fußball-Weltmeisterschaft 2026 explodiert. Verkäufe laut Ricardo plus 71%. Der Tausch zieht ins Internet. Komplette Hefte kosten leicht mehrere hundert Franken. Historische Kollektionen bis zu 12.000 Franken. Es ist 21.17 Uhr. Schön, dass du dabei bist. Und jetzt

Das Paradies von Kygo und One Republic verblasst sanft im Hintergrund. Stattdessen blüht nun musikalischer Glamour der absoluten Extraklasse auf. Eleganz trifft auf unverwechselbaren Sound direkt im Studio. Beyoncé und My Rose.

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1: Hintergründe, News, Fakten. Die Stimme von Niki Stettler begrüßt Sie zu den KI-News. Historischer Einschnitt in der ungarischen Medienlandschaft. Der öffentlich-rechtliche Nachrichtenkanal M1 hat seine Berichterstattung komplett ausgesetzt. Stattdessen blendet der Sender eine Entschuldigung für jahrelange Lügen ein. Bislang galt das Programm als Propagandainstrument der Regierung von Ex-Ministerpräsident Viktor Orban. Der neue Regierungschef Peter Magyar lässt das System nun umbauen, um künftig eine unabhängige und objektive Berichterstattung zu garantieren. Bis dieser Prozess abgeschlossen ist, sendet M1 vorerst nur noch Filme und Serien, jedoch keine Nachrichten. Die Zahl der Drogentoten verharrt auf einem besorgniserregenden Rekordniveau. Im vergangenen Jahr starben 2150 Menschen an den Folgen von Drogenkonsum. Der Bundesdrogenbeauftragte Hendrik Streeck zeigt sich besonders alarmiert über die Situation bei jungen Menschen. Fast jeder vierte Tote ist jünger als 30 Jahre. Als Hauptursache gilt der lebensgefährliche Mischkonsum von Schmerzmitteln, Alkohol und illegalen Substanzen. Gleichzeitig warnt Streeck vor einem chronisch unterfinanzierten Hilfesystem. Er fordert entschlossene Gegenmaßnahmen, da Rauschmittel heute leichter verfügbar und deutlich stärker sind. Soweit das Aktuellste.

ist 21.30 Uhr. Das war Prayer in C von The Lilywood and Prick. Etwas Ernstes. Vor Gericht steht ein 23-jähriger Mann wegen Drogendelikten und gefährlicher Drohung. Er soll mit Rauschgift gehandelt und seine Familie bedroht haben. Nach einem Streit habe er ein Messer in ein Familienfoto gerammt. Drogenkonsum gab er zu, Verkauf bestritt er. Der Richter hat vertagt, um Mutter und Bruder anzuhören. Jetzt bringen wir wieder Energie. Break the Rules von Charlie XCX. Bleibt dran.

Daniel Brisebois hinterlässt ein wunderbar verspieltes Zeichen. Ein Hauch musikalischer Nostalgie übernimmt nun nahtlos, absolut stilsicher und mit einem Augenzwinkern besiegelt. Jason Donovan,

Der Friday-Vibe von Riton und den Nightcrawlers hallt noch kräftig nach. Musikalisch wird es jetzt eine Spur geerdeter, aber garantiert nicht gewöhnlich. Hier ist Alex Warren mit Ordinary.

Alex Warrens vermeintliche Gewöhnlichkeit verfliegt rasch, denn das musikalische Energielevel wird jetzt ein gewaltiges Stück nach oben geschraubt. Tayo Cruz und Kylie Minogue heben ab mit

0: Sie hören die Stimme von Niki Stettler mit den aktuellen KI-News. Hallo. Der 21-jährige Liechtensteiner Mittelfeldspieler Alessio verlässt den FC Vaduz in Richtung Deutschland. Künftig steht er für den Verein in Illertissen auf dem Platz. Der Grund für den Wechsel ist klar, der junge Profi sucht mehr Spielzeit. Erst im vergangenen Sommer schaffte Alessio den Sprung in den Vaduzer Profikader und traf in 9 Pflichtspielen 2-mal. Laut Sportchef Franz Burgmeier benötigt er für seine weitere sportliche Entwicklung nun zwingend regelmäßige Einsätze. Die Liechtensteiner Regierung treibt die heimische Stromproduktion voran und setzt dabei auf neue finanzielle Anreize. Wer künftig in lokalen Energiegemeinschaften Strom teilt und verbraucht, erhält eine Förderung von bis zu 3 Rappen pro Kilowattstunde. Das Land rechnet mit Kosten von jährlich 600.000 Franken. Um die Selbstversorgung weiter zu stärken, wird zudem das Elektrizitätsmarktgesetz modernisiert. Damit lassen sich Energiespeicher und Elektroautos bald deutlich einfacher in das Liechtensteiner Stromnetz integrieren. Die liechtensteinische Landesverwaltung baut ihren Umweltbereich um. Aus dem bisherigen Amt für Umwelt entstehen künftig 2 eigenständige Behörden. Das sind das Amt für Umweltschutz sowie das Amt für Wald, Natur und Landwirtschaft. Laut Regierungschefin Stellvertreterin Sabine Monauni lassen sich die vielfältigen Aufgaben so gezielter bündeln. Im Zuge dieser Neuaufstellung verlässt die bisherige Amtsleiterin Regula Imhof die Verwaltung. Bis die Führungspositionen fest besetzt sind, leiten Andreas Gstöhl und Anna Weber die 2 neuen Ämter übergangsweise. Die Liechtensteiner Regierung zieht die Zügel bei den Aufenthaltsregeln für ukrainische Flüchtlinge an. Ab März 2027 entfällt die automatische Daueraufenthaltsbewilligung nach 5 Jahren im Land. Wer bleiben möchte, muss dann eine erfolgreiche Integration nachweisen. Vorausgesetzt werden ein fester Arbeitsplatz, finanzielle Unabhängigkeit, eine eigene Wohnung und gute Deutschkenntnisse. Aktuell leben rund 900 ukrainische Geflüchtete im Fürstentum. Die neuen Regeln sollen das heimische Sozialsystem entlasten und für mehr Gerechtigkeit gegenüber anderen Ausländergruppen sorgen. Weiter mit dem Wetter, Kenny.
1: In Vaduz liegen die Temperaturen aktuell bei rund 24 Grad. Der heutige Bereich reicht von etwa 17 bis 32 Grad. Dazu zeigt sich der Himmel überwiegend von seiner sonnigen Seite, auch wenn gelegentlich ein paar dünne Wolkenfelder vorüberziehen. Es bleibt trocken, allerdings weht phasenweise ein recht lebhafter Westwind. Insgesamt ergibt das einen sehr freundlichen und hochsonnigen

0: sommerlichen Wettereindruck. Am Mittwoch mischen sich bei 18 bis 29 Grad wieder etwas mehr Wolken unter die Sonne. Und gegen Abend ist ein kurzer lokaler Platzregen nicht ganz ausgeschlossen. Der Donnerstag präsentiert sich im Anschluss wieder strahlend sonnig. Hier bewegen sich die Temperaturen dann zwischen 18 und 30 Grad.
1: Die Mitte der Woche bringt eine besondere, stille Energie mit sich. Genau richtig für Radio Vaterland und durch die Nacht. Normalerweise prägen sanfte Töne dieses Format, doch dieser Mittwoch verlangt einen kraftvollen Kontrast. Joan Jett and the Blackhearts mit I Love Rock'n'Roll.

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1: Informativ, digital, aktuell, KI News mit der Stimme von Niki Stettler. Historischer Einschnitt in der ungarischen Medienlandschaft. Der öffentlich-rechtliche Nachrichtenkanal M1 hat seine Berichterstattung komplett ausgesetzt. Stattdessen blendet der Sender eine Entschuldigung für jahrelange Lügen ein. Bislang galt das Programm als Propagandainstrument der Regierung von Ex-Ministerpräsident Viktor Orban. Der neue Regierungschef Peter Magyar lässt das System nun umbauen, um künftig eine unabhängige und objektive Berichterstattung zu garantieren. Bis dieser Prozess abgeschlossen ist, sendet M1 vorerst nur noch Filme und Serien, jedoch keine Nachrichten. Die französische rechtsnationale Politikerin Marine Le Pen will trotz eines bestätigten Schuldspruchs wegen Veruntreuung im kommenden Jahr bei der Präsidentschaftswahl antreten. Ein Berufungsgericht in Paris hatte ihre Verurteilung wegen missbrauchter EU-Gelder bestätigt, das vorherige Verbot zur Ausübung öffentlicher Ämter aber verkürzt. So darf Le Pen wieder kandidieren. Sie muss ein Jahr Hausarrest mit elektronischer Fußfessel verbüßen und will gegen das Urteil vor das höchste französische Gericht ziehen. Soweit das Aktuellste.

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1: Schon 23 Uhr. Willkommen zur Übersicht. KI-News mit der Stimme von Niki Stettler am Mikrofon. Der 21-jährige Liechtensteiner Mittelfeldspieler Alessio verlässt den FC Vaduz in Richtung Deutschland. Künftig steht er für den Verein in Illertissen auf dem Platz. Der Grund für den Wechsel ist klar, der junge Profi sucht mehr Spielzeit. Erst im vergangenen Sommer schaffte Alessio den Sprung in den Vaduzer Profikader und traf in 9 Pflichtspielen 2-mal. Laut Sportchef Franz Burgmeier benötigt er für seine weitere sportliche Entwicklung nun zwingend regelmäßige Einsätze. Die Liechtensteiner Regierung treibt die heimische Stromproduktion voran und setzt dabei auf neue finanzielle Anreize. Wer künftig in lokalen Energiegemeinschaften Strom teilt und verbraucht, erhält eine Förderung von bis zu 3 Rappen pro Kilowattstunde. Das Land rechnet mit Kosten von jährlich 600.000 Franken. Um die Selbstversorgung weiter zu stärken, wird zudem das Elektrizitätsmarktgesetz modernisiert. Damit lassen sich Energiespeicher und Elektroautos bald deutlich einfacher in das Liechtensteiner Stromnetz integrieren. Die liechtensteinische Landesverwaltung baut ihren Umweltbereich um. Aus dem bisherigen Amt für Umwelt entstehen künftig 2 eigenständige Behörden. Das sind das Amt für Umweltschutz sowie das Amt für Wald, Natur und Landwirtschaft. Laut Regierungschefin Stellvertreterin Sabine Monauni lassen sich die vielfältigen Aufgaben so gezielter bündeln. Im Zuge dieser Neuaufstellung verlässt die bisherige Amtsleiterin Regula Imhof die Verwaltung. Bis die Führungspositionen fest besetzt sind, leiten Andreas Gstöhl und Anna Weber die 2 neuen Ämter übergangsweise. Die Liechtensteiner Regierung zieht die Zügel bei den Aufenthaltsregeln für ukrainische Flüchtlinge an. Ab März 2027 entfällt die automatische Daueraufenthaltsbewilligung nach 5 Jahren im Land. Wer bleiben möchte, muss dann eine erfolgreiche Integration nachweisen. Vorausgesetzt werden ein fester Arbeitsplatz, finanzielle Unabhängigkeit, eine eigene Wohnung und gute Deutschkenntnisse. Aktuell leben rund 900 ukrainische Geflüchtete im Fürstentum. Die neuen Regeln sollen das heimische Sozialsystem entlasten und für mehr Gerechtigkeit gegenüber anderen Ausländergruppen sorgen. Soweit die Nachrichten. Kenny, was macht das Wetter?
2: In Vaduz liegen die Temperaturen aktuell bei rund 24 Grad. Der heutige Bereich reicht von etwa 17 bis 32 Grad. Hochsommerliches Wetter bestimmt das Bild. Trotz einiger hoher Wolkenfelder überwiegt der Sonnenschein. Dazu weht ein spürbarer Westwind. Es bleibt trocken, was für einen sehr freundlichen und heißen Wettereindruck sorgt. Am Mittwoch wird es bei 18 bis 29 Grad etwas wechselhafter. Wolken schirmen die Sonne zeitweise ab und am späten Nachmittag sind vereinzelte Platzregen möglich. Der Donnerstag liefert dann bei 18 bis 30 Grad wieder

0: stabil blauen Himmel, reichlich Sonnenschein und rundum ruhiges Badewetter.
1: Die Mitte der Woche taucht das Land langsam in entspannte Dunkelheit. Durch die Nacht auf Radio Vaterland liefert den ruhigen Soundtrack, um die Gedanken schwerelos treiben zu lassen, den perfekten Auftakt machen The Lumineers mit Ho Hey.

0: 0 Uhr. Kurz reingehört, die Stimme von Niki Stettler mit den neuesten KI-News, hallo. Der 21-jährige Liechtensteiner Mittelfeldspieler Alessio verlässt den FC Vaduz in Richtung Deutschland. Künftig steht er für den Verein in Illertissen auf dem Platz. Der Grund für den Wechsel ist klar, der junge Profi sucht mehr Spielzeit. Erst im vergangenen Sommer schaffte Alessio den Sprung in den Vaduzer Profikader und traf in 9 Pflichtspielen 2-mal. Laut Sportchef Franz Burgmeier benötigt er für seine weitere sportliche Entwicklung nun zwingend regelmäßige Einsätze. Die Liechtensteiner Regierung treibt die heimische Stromproduktion voran und setzt dabei auf neue finanzielle Anreize. Wer künftig in lokalen Energiegemeinschaften Strom teilt und verbraucht, erhält eine Förderung von bis zu 3 Rappen pro Kilowattstunde. Das Land rechnet mit Kosten von jährlich 600.000 Franken. Um die Selbstversorgung weiter zu stärken, wird zudem das Elektrizitätsmarktgesetz modernisiert. Damit lassen sich Energiespeicher und Elektroautos bald deutlich einfacher in das Liechtensteiner Stromnetz integrieren. Die liechtensteinische Landesverwaltung baut ihren Umweltbereich um. Aus dem bisherigen Amt für Umwelt entstehen künftig 2 eigenständige Behörden. Das sind das Amt für Umweltschutz sowie das Amt für Wald, Natur und Landwirtschaft. Laut Regierungschefin Stellvertreterin Sabine Monauni lassen sich die vielfältigen Aufgaben so gezielter bündeln. Im Zuge dieser Neuaufstellung verlässt die bisherige Amtsleiterin Regula Imhof die Verwaltung. Bis die Führungspositionen fest besetzt sind, leiten Andreas Gstöhl und Anna Weber die 2 neuen Ämter übergangsweise. Die Liechtensteiner Regierung zieht die Zügel bei den Aufenthaltsregeln für ukrainische Flüchtlinge an. Ab März 2027 entfällt die automatische Daueraufenthaltsbewilligung nach 5 Jahren im Land. Wer bleiben möchte, muss dann eine erfolgreiche Integration nachweisen. Vorausgesetzt werden ein fester Arbeitsplatz, finanzielle Unabhängigkeit, eine eigene Wohnung und gute Deutschkenntnisse. Aktuell leben rund 900 ukrainische Geflüchtete im Fürstentum. Die neuen Regeln sollen das heimische Sozialsystem entlasten und für mehr Gerechtigkeit gegenüber anderen Ausländergruppen sorgen.
1: Am Sonntag überwiegend wolkig bis trüb, stellenweise leichter Regen oder Nieselregen, vor allem von Nordwesten bis Südosten, Lichtblicke am ehesten im Osten, nachmittags auch im Westen, Höchstwerte 4 bis 14 Grad, Wind meist schwach aus Westen, zeitweise mäßig mit frischen Böen im Westen, in der Nacht gebietsweise Regen, lokal Nebel, Tiefstwerte 3 bis 8 Grad, im Schwarzwald und Allgäu um 1 Grad. Montag neblig trüb mit Nieselregen 5 bis 13 Grad, Dienstag öfter Regen 6 bis 15 Grad.

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0: KI News, die Stimme von Niki Stettler am Mikrofon, hallo. Der 21-jährige Liechtensteiner Mittelfeldspieler Alessio verlässt den FC Vaduz in Richtung Deutschland. Künftig steht er für den Verein in Illertissen auf dem Platz. Der Grund für den Wechsel ist klar, der junge Profi sucht mehr Spielzeit. Erst im vergangenen Sommer schaffte Alessio den Sprung in den Vaduzer Profikader und traf in 9 Pflichtspielen 2-mal. Laut Sportchef Franz Burgmeier benötigt er für seine weitere sportliche Entwicklung nun zwingend regelmäßige Einsätze. Die Liechtensteiner Regierung treibt die heimische Stromproduktion voran und setzt dabei auf neue finanzielle Anreize. Wer künftig in lokalen Energiegemeinschaften Strom teilt und verbraucht, erhält eine Förderung von bis zu 3 Rappen pro Kilowattstunde. Das Land rechnet mit Kosten von jährlich 600.000 Franken. Um die Selbstversorgung weiter zu stärken, wird zudem das Elektrizitätsmarktgesetz modernisiert. Damit lassen sich Energiespeicher und Elektroautos bald deutlich einfacher in das Liechtensteiner Stromnetz integrieren. Die liechtensteinische Landesverwaltung baut ihren Umweltbereich um. Aus dem bisherigen Amt für Umwelt entstehen künftig 2 eigenständige Behörden. Das sind das Amt für Umweltschutz sowie das Amt für Wald, Natur und Landwirtschaft. Laut Regierungschefin Stellvertreterin Sabine Monauni lassen sich die vielfältigen Aufgaben so gezielter bündeln. Im Zuge dieser Neuaufstellung verlässt die bisherige Amtsleiterin Regula Imhof die Verwaltung. Bis die Führungspositionen fest besetzt sind, leiten Andreas Gstöhl und Anna Weber die 2 neuen Ämter übergangsweise. Die Liechtensteiner Regierung zieht die Zügel bei den Aufenthaltsregeln für ukrainische Flüchtlinge an. Ab März 2027 entfällt die automatische Daueraufenthaltsbewilligung nach 5 Jahren im Land. Wer bleiben möchte, muss dann eine erfolgreiche Integration nachweisen. Vorausgesetzt werden ein fester Arbeitsplatz, finanzielle Unabhängigkeit, eine eigene Wohnung und gute Deutschkenntnisse. Aktuell leben rund 900 ukrainische Geflüchtete im Fürstentum. Die neuen Regeln sollen das heimische Sozialsystem entlasten und für mehr Gerechtigkeit gegenüber anderen Ausländergruppen sorgen.
1: Am Sonntag überwiegend wolkig bis trüb, stellenweise leichter Regen oder Nieselregen, vor allem von Nordwesten bis Südosten, Lichtblicke am ehesten im Osten, nachmittags auch im Westen, Höchstwerte 4 bis 14 Grad, Wind meist schwach aus Westen, zeitweise mäßig mit frischen Böen im Westen, in der Nacht gebietsweise Regen, lokal Nebel, Tiefstwerte 3 bis 8 Grad, im Schwarzwald und Allgäu um 1 Grad, Montag neblig trüb mit Nieselregen 5 bis 13 Grad, Dienstag öfter Regen 6 bis 15 Grad.

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